0: Männerschreiben der Houthi-Miliz zu vergangenen Angriffen auch auf den Flughafen hatte sie sich aber bekannt. Der SPD-Spitzenkandidat in Nordrhein-Westfalen Otte ist skeptisch, ob ein Parteiausschlussverfahren gegen Ex-Kanzler Schröder Erfolg hätte. Die Hürden seien hoch, hatte dem Kölner Stadtanzeiger gesagt. Der bayerische SPD-Bezirk Oberpfalz hatte einen Antrag für Schröders Rauswurf beschlossen. Als Grund wurden seine jüngsten Einlassungen mit dem russischen Präsidenten Putin genannt. Die CDU will nach mehreren Wahlschlappen 2 Tage lang bei einer Führungsklausur nach Lösungen suchen. Noch davor kommt Kritik vom früheren CSU-Chef Seehofer, besonders an Kanzler Merz. Der habe durch den Bruch von Wahlversprechen Glaubwürdigkeit verloren, sagte Seehofer der Bild am Sonntag. Er nannte konkret die nicht erfolgte Senkung der Stromsteuer für alle. Außerdem kritisierte er Merz Aussagen über fehlende Arbeitsmoral in Deutschland. Am 5. Spieltag der Fußball-Bundesliga hat Leipzig Frankfurt mit einem deutlichen 6:0 geschlagen. Die Enttäuschung war Eintracht-Spieler Jonathan Burkhardt anschließend bei Sky anzuhören.
1: Mir tut's sauleid für die Fans, die gekommen sind. Mir tut's leid für meine Eltern, die extra nach Leipzig gefahren sind und sich so eine Scheiße angucken müssen. Das tut weh heute, muss ich echt sagen.
0: Im bayerischen Duell hatten sich vorher Augsburg und der FC Bayern 2:2 unentschieden getrennt. Die weiteren Ergebnisse: Hoffenheim-Hamburg 2:3, Paderborn-Stuttgart 0:2, Mainz-Leverkusen 3:4 und Union Berlin-Elversberg 1:0. Und in der zweiten Liga gab es am Abend ein 4:4 zwischen Nürnberg und Wolfsburg. Es ist jetzt 2:00.
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0: Im Moment liegen uns keine Meldungen vor. Gute Fahrt.
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0: Wetter für München und die ganze Region.
1: Es gibt noch einzelne Schauer bei Tiefstwerten zwischen 9 und 5 Grad. Tagsüber wechseln sich Wolken, etwas Sonne und weitere Schauer ab. Dazu gibt es Böen Westwind bei 10 bis 16 Grad. Am Montag wird es zunehmend sonnig, am Dienstag ziehen dann später hohe Wolken auf.
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1: Ich bin Florian Klaus. Nach dessen Kritik am US-Deal zu Diesellieferungen aus Russland hat US-Präsident Trump die Ablösung des ukrainischen Präsidenten Selenskyj gefordert. Dieser habe vielfach die Gelegenheit gehabt, den Krieg mit Russland zu beenden und es nicht getan, sagte Trump. Selenskyj hatte Trumps Vereinbarung kritisiert, weil der Dieselverkauf neues Geld in Russlands Kriegskasse spülen würde. Die CDU will nach mehreren Wahlschlappen 2 Tage lang bei einer Führungsklausur nach Lösungen suchen. Noch davor kommt Kritik vom früheren CSU-Chef Seehofer, besonders an Kanzler Merz. Der habe durch den Bruch von Wahlversprechen Glaubwürdigkeit verloren, sagte Seehofer der Bild am Sonntag. Er nannte konkret die nicht erfolgte Senkung der Stromsteuer für alle. Außerdem kritisierte er Merz Aussagen über fehlende Arbeitsmoral in Deutschland.
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0: Das Wetter für München und die ganze Region.
1: Es gibt noch einzelne Schauer bei Tiefstwerten zwischen 9 und 5 Grad. Tagsüber wechseln sich Wolken, etwas Sonne und weitere Schauer ab. Dazu gibt es Böen Westwind bei 10 bis 16 Grad. Am Montag wird es zunehmend sonnig, am Dienstag ziehen dann später wohl Wolken auf.
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1: Es ist 3 Uhr. Ich bin Florian Klaus. Nach dem Deal mit den USA hat Russland sein Exportverbot für Diesel teilweise aufgehoben. Zunächst könnten dadurch 500.000 Tonnen auf den Weltmarkt kommen, hieß es aus Moskau. Kritik an der Vereinbarung kam besonders aus der Ukraine, weil die russische Regierung dadurch an neues Geld kommt, das sie für den Krieg dort einsetzen kann. US-Präsident Trump hat nach der Kritik einen neuen ukrainischen Präsidenten gefordert. Bundesjustizministerin Hubich will verhindern, dass Rechtsextremisten Gerichte durch die Wahl von Schöffen unterwandern. Dafür will sie das Richtergesetz ändern. Es solle klargestellt werden, dass auch ehrenamtliche Richterinnen und Richter auf dem Boden des Grundgesetzes stehen müssten. Nächste Woche will Hubich einen Gesetzentwurf vorlegen, hat sie der Welt am Sonntag gesagt. Es geht um viel Geld, auch für Deutschland. Wie soll der nächste langfristige EU-Haushalt ausgestattet werden? Über diese Frage spitzt sich der Streit gerade zu. Bundeskanzler Merz hat einen Vorschlag der irischen Ratspräsidentschaft schnell abgelehnt. Warum, Ronny Thorau?
2: Am jüngsten Kompromissvorschlag aus Irland stört Kanzler Merz nicht nur, dass viel weniger gekürzt wird, als Deutschland gerne hätte, sondern auch in welchen Bereichen, etwa für Wettbewerbsfähigkeit, Forschung und Verteidigung, nicht

0: aber in der Agrarpolitik und beim Finanzausgleich für wirtschaftlich schwächere Regionen der EU.
1: In mehreren Bundesstaaten im Süden der USA herrscht durch den Wirbelsturm Isaias Ausnahmezustand. 4 Menschen sind getötet worden, Hunderttausende haben nach offiziellen Angaben keinen Strom. Der Sturm überzieht weite Teile des Südostens der USA mit starkem Regen und extremem Wind. Gleichzeitig bereitet sich Mexiko auf einen Hurrikan vor, der weiter Kurs in Richtung der Küste nimmt. Mit einem deutlichen 6:0 hat sich Leipzig in der Fußball-Bundesliga gegen Frankfurt durchgesetzt. Davor hat Augsburg gegen den FC Bayern das schnellste Tor der Bundesliga-Geschichte geschossen. Am Ende stand dort ein 2:2 unentschieden. Die weiteren Ergebnisse: Hoffenheim-Hamburg 2:3, Paderborn-Stuttgart 0:2, Mainz-Leverkusen 3:4 und Union Berlin-Elversberg 1:0. Und in der zweiten Liga haben sich Nürnberg und Wolfsburg am Abend mit 4:4 unentschieden getrennt. Es ist jetzt 3:15.
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1: Im Moment liegen uns keine Meldungen vor. Gute Fahrt.
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Sie waren nicht nur fantastische Musiker, sondern auch exzellente Komponisten. Und jedes Bandmitglied hat unvergessene Hits geschrieben. John Deacon, Roger Taylor, Brian May und Freddie Mercury. Und zusammen waren sie eine der größten Popbands der Musikgeschichte. Queen, jetzt auf Arabella München. 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

0: das Wetter für München und die ganze Region.
1: Es gibt noch einzelne Schauer bei Tiefstwerten zwischen 9 und 5 Grad. Tagsüber wechseln sich Wolken, etwas Sonne und weitere Schauer ab. Dazu gibt es Bögen Westwind bei 10 bis 16 Grad. Am Montag wird es zunehmend sonnig, am Dienstag ziehen dann später hohe Wolken auf.
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1: Ich bin Florian Klaus. Nach dem Deal mit den USA hat Russland sein Exportverbot für Diesel teilweise aufgehoben. Zunächst könnten dadurch 500.000 Tonnen auf den Weltmarkt kommen, hieß es aus Moskau. Kritik an der Vereinbarung kam besonders aus der Ukraine, weil die russische Regierung dadurch an neues Geld kommt, das sie für den Krieg dort einsetzen kann. US-Präsident Trump hat nach der Kritik einen neuen ukrainischen Präsidenten gefordert. Bundesjustizministerin Hubich will verhindern, dass Rechtsextremisten Gerichte durch die Wahl von Schöffen unterwandern. Dafür will sie das Richtergesetz ändern. Es solle klargestellt werden, dass auch ehrenamtliche Richterinnen und Richter auf dem Boden des Grundgesetzes stehen müssten. Nächste Woche will Hubich einen Gesetzentwurf vorlegen, hat sie der Welt am Sonntag gesagt.
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0: das Wetter für München und die ganze Region.
1: Heute wechseln sich viele Wolken und Sonne ab. Dazu entstehen einzelne Schauer, am Nachmittag auch schwache Gewitter. Die Temperaturen steigen auf 10 bis 16 Grad. Gegen Abend lassen die Schauer nach. In der Nacht fällt im Süden noch vereinzelt Regen. Morgen scheint dann häufiger die Sonne.
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1: Es ist 4 Uhr. Ich bin Florian Klaus. Bei einem Angriff auf den Flughafen der saudischen Hauptstadt Riad sind nach Angaben der staatlichen Luftfahrtbehörde 12 Menschen getötet worden. Mehr als 300 weitere wurden demnach verletzt, einige schwebten in Lebensgefahr. Die mit dem Iran verbündete Houthi-Miliz hatte zuletzt ihre Angriffe auf Saudi-Arabien verstärkt. Zu diesem Angriff hat sie sich aber bisher nicht bekannt. Nach dem US-Deal mit Russland über russische Diesellieferungen hatte die Ukraine US-Präsident Trump kritisiert. Die Dieselverkäufe bringen Russland Geld ein, das in den Krieg investiert werden kann, so die Begründung. US-Präsident Trump hat darauf mit der Forderung nach einer Ablösung des ukrainischen Präsidenten Zelensky reagiert. Trump steht wegen hoher Spritpreise kurz vor den anstehenden Wahlen in den USA unter Druck. In mehreren Bundesländern laufen laut Bundeskriminalamt Durchsuchungen. Die genauen Hintergründe wollte eine Sprecherin zunächst nicht nennen. In Kiel haben in diesem Zusammenhang mehrere Beamte von Zoll und Polizei eine Gaststätte durchsucht. Das Geschäft liegt laut Polizei auf einer Partymeile im Stadtzentrum. Die Triathletin Laura Philipp hat es bei der Ironman-Weltmeisterschaft wieder aufs Podest geschafft. In einem dramatischen Rennen landete die 39-jährige Heidelbergerin auf dem zweiten Platz. Sie musste sich nur der US-Amerikanerin Taylor Nipp geschlagen geben. Zum ersten Mal seit 2015

0: 2019 waren die Männer und Frauen wieder gemeinsam in Hawaii gestartet. Am 5. Spieltag der Fußball-Bundesliga haben sich Augsburg und der FC Bayern mit 2:2 unentschieden getrennt. Begonnen hat das Spiel mit dem schnellsten Tor der Bundesliga-Geschichte. Der Torschütze Robin Fellhauer danach bei der Zone.
1: Das ist schon was richtig, richtig Cooles, muss ich sagen, weil es einfach, ja, ich bin jetzt Teil von was ganz, ganz Großem, wo ich bei einer Statistik an der Spitze stehe und das kann mir, glaube ich, so schnell keiner nehmen.
0: Die weiteren Ergebnisse: Leipzig-Frankfurt 6:0, Hoffenheim-Hamburg 2:3, Paderborn-Stuttgart 0:2, Mainz-Leverkusen 3:4 und Union Berlin-Elversberg 1:0. Und in der zweiten Liga gab es am Abend ein 4:4 zwischen Nürnberg und Wolfsburg. Es ist jetzt 4:15.
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0: Auf der A7 Ulm Richtung Füssenreute zwischen Bad Grönenbach und Dietmannsried hat es einen Unfall gegeben. Die Straße ist hier gesperrt. Und auf der A73 der Südwesttangente Nürnberg Richtung Feucht ist die Ausfahrt Nürnberg-Münchner Straße gesperrt. Auch hier hat es einen Unfall gegeben. Allen unterwegs eine gute Fahrt.
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0: Wetter für München und die ganze Region.
1: Heute wechseln sich viele Wolken und Sonne ab. Dazu entstehen einzelne Schauer, am Nachmittag auch schwache Gewitter. Die Temperaturen steigen auf 10 bis 16 Grad. Gegen Abend lassen die Schauer nach. In der Nacht fällt im Süden noch vereinzelt Regen. Morgen scheint dann häufiger die Sonne.
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1: Ich bin Florian Klaus. Bei einem Angriff auf den Flughafen der saudischen Hauptstadt Riad sind nach Angaben der staatlichen Luftfahrtbehörde 12 Menschen getötet worden. Mehr als 300 weitere wurden demnach verletzt, einige schwebten in Lebensgefahr. Die mit dem Iran verbündete Houthi-Miliz hatte zuletzt ihre Angriffe auf Saudi-Arabien verstärkt. Zu diesem Angriff hat sie sich aber bisher nicht bekannt. Nach dem US-Deal mit Russland über russische Diesellieferungen hatte die Ukraine US-Präsident Trump kritisiert. Die Dieselverkäufe bringen Russland Geld ein, das in den Krieg investiert werden kann, so die Begründung. US-Präsident Trump hat darauf mit der Forderung nach einer Ablösung des ukrainischen Präsidenten Zelensky reagiert. Trump steht wegen hoher Spritpreise kurz vor den anstehenden Wahlen in den USA unter Druck.
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0: Wetter für München und die ganze Region.
1: Heute wechseln sich viele Wolken und Sonne ab. Dazu entstehen einzelne Schauer, am Nachmittag auch schwache Gewitter. Die Temperaturen steigen auf 10 bis 16 Grad. Gegen Abend lassen die Schauer nach. In der Nacht fällt im Süden noch vereinzelt Regen. Morgen scheint dann häufiger die Sonne.
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1: Es ist 5 Uhr. Ich bin Florian Klaus. Nach dessen Kritik am US-Deal zu Diesellieferungen aus Russland hat US-Präsident Trump die Ablösung des ukrainischen Präsidenten Selenskyj gefordert. Dieser habe vielfach die Gelegenheit gehabt, den Krieg mit Russland zu beenden und es nicht getan, sagte Trump. Selenskyj hatte Trumps Vereinbarung kritisiert, weil der Dieselverkauf neues Geld in Russlands Kriegskasse spülen würde. Die CDU will nach mehreren Wahlschlappen 2 Tage lang bei einer Führungsklausur nach Lösungen suchen. Noch davor kommt Kritik vom früheren CSU-Chef Seehofer, besonders an Kanzler Merz. Der habe durch den Bruch von Wahlversprechen Glaubwürdigkeit verloren, sagte Seehofer der Bild am Sonntag. Er nannte konkret die nicht erfolgte Senkung der Stromsteuer für alle. Außerdem kritisierte er Merz' Aussagen über fehlende Arbeitsmoral in Deutschland. Nach SPD und Linken haben in Mecklenburg-Vorpommern auch die Grünen für Koalitionsverhandlungen zur Bildung einer rot-rot-grünen Landesregierung gestimmt. Die Verhandlungen sollen am Montag beginnen. Ronny Thorau berichtet.
2: Bei den Koalitionsverhandlungen im Norden soll es unter anderem um eine milliardenteure Modernisierung des Bundeslandes gehen. Die Mehrheit für die alte und wohl neue Ministerpräsidentin Schwesig wäre aber mit 3 Stimmen recht knapp. Und es gilt als etwas offen, ob Manuela Schwesig nicht bald größere Ambitionen auf Bundesebene hat. Denn nach ihrem Wahlerfolg gilt sie als neue starke Frau in der SPD.
1: Die Russland-Verbindungen von Ex-Kanzler Schröder haben schon häufiger für Aufsehen gesorgt. Jetzt werden in der SPD erneut Rufe nach seinem Rauswurf laut. Der bayerische SPD-Bezirk Oberpfalz hat einen entsprechenden Antrag beschlossen. Auch die SPD-Landeschefs von Bayern und Baden-Württemberg seien für einen Ausschluss, hieß es. Ein knapper Sieg ist es nicht gewesen, den Leipzig gegen Frankfurt in der Fußball-Bundesliga eingefahren hat. Mit 6:0 hat RB gegen die Eintracht gewonnen. Davor konnte Augsburg dem FC Bayern einen Punkt abbringen und dabei auch gleich noch den Rekord für das schnellste Tor der Bundesliga-Geschichte aufstellen. 2:2 war das Ergebnis. Die weiteren Ergebnisse? Hoffenheim-Hamburg 2:3, Paderborn-Stuttgart 0:2, Mainz-Leverkusen 3:4 und Union Berlin-Elversberg 1:0. Es ist jetzt 5:15.
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1: Auf der A3 Nürnberg-Passau bitte aufpassen zwischen Garham-Vilshofen und Eicher vom Wald, da sind Personen auf der Fahrbahn. Und auf der A73 der Südwesttangente Nürnberg Richtung Feucht ist die Ausfahrt Nürnberg-Münchner Straße gesperrt, da hat es einen Unfall gegeben. Allen unterwegs eine gute Fahrt.

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0: das Wetter für München und die ganze Region.
1: Heute wechseln sich viele Wolken und Sonne ab. Dazu entstehen einzelne Schauer, am Nachmittag auch schwache Gewitter. Die Temperaturen steigen auf 10 bis 16 Grad. Gegen Abend lassen die Schauer nach. In der Nacht fällt im Süden noch vereinzelt Regen. Morgen scheint dann häufiger die Sonne.
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1: Ich bin Florian Klaus. Guten Morgen. Nach dessen Kritik am US-Deal zu Diesellieferungen aus Russland hat US-Präsident Trump die Ablösung des ukrainischen Präsidenten Selenskyj gefordert. Dieser habe vielfach die Gelegenheit gehabt, den Krieg mit Russland zu beenden und es nicht getan, sagte Trump. Selenskyj hatte Trumps Vereinbarung kritisiert, weil der Dieselverkauf neues Geld in Russlands Kriegskasse spülen würde. Die CDU will nach mehreren Wahlschlappen 2 Tage lang bei einer Führungsklausur nach Lösungen suchen. Noch davor kommt Kritik vom früheren CSU-Chef Seehofer, besonders an Kanzler Merz. Der habe durch den Bruch von Wahlversprechen Glaubwürdigkeit verloren, sagte Seehofer der Bild am Sonntag. Er nannte konkret die nicht erfolgte Senkung der Stromsteuer für alle. Außerdem kritisierte er Merz' Aussagen über fehlende Arbeitsmoral in Deutschland.
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0: Es ist 6 Uhr, ich bin Angela Kress. Klageverfahren zu Asylentscheidungen dauern wieder länger. Im ersten Halbjahr waren es im Schnitt gut 15 Monate. 2025 war es etwa einen Monat weniger. Aber zum Vergleich, 2021 waren es noch über 26 Monate. Ein Grund, dass es jetzt wieder länger dauert, ist, dass es mehr Asylklagen gibt. Zum Stichtag Mitte August lagen über 196.000 Akten bei den Gerichten. Der ukrainische Präsident Zelensky hat scharf kritisiert, dass die USA einen Deal mit Russland über Diesellieferungen geschlossen haben. Das passt US-Präsident Trump nicht und er fordert deshalb einen Führungswechsel in der Ukraine. Er behauptet, dass Zelensky für die hohen Dieselpreise verantwortlich sein soll. Der Preis für Diesel steigt aber vor allem wegen des Kriegs im Iran, den Trump gemeinsam mit Israel begonnen hatte. Die mit dem Iran verbündete Houthi-Miliz hat zuletzt ihre Angriffe auf Saudi-Arabien verstärkt. Jetzt hat ein Angriff den Hauptflughafen von Riad getroffen und 12 Menschen getötet. Mehr als 300 weitere wurden verletzt. Zu dem neuen Angriff gibt es noch kein Bekennerschreiben der Houthi-Miliz. Zu vergangenen Angriffen auch auf den Flughafen hatte sie sich aber bekannt. Bayerns Ministerpräsident Söder hat den Trainer des FC Bayern, Vincent Kompany, beim Bayerischen Sportpreis mit einem Ehrenpreis ausgezeichnet. Söder sagte, der FC Bayern stehe neben dem sportlichen Erfolg auch für Toleranz, Mitmenschlichkeit und Weltoffenheit. Das liege explizit auch an Kompany. Der hat sich bedankt und daneben für Münchens Olympia-Bewerbung geworben. Am 5. Spieltag der Fußball-Bundesliga hat Leipzig Frankfurt mit einem deutlichen 6:0 geschlagen. Die Enttäuschung war Eintracht-Spieler Jonathan Burkhardt anschließend bei Sky anzuhören.
1: Mir tut's sauleid für die Fans, die gekommen sind. Mir tut's leid für meine Eltern, die extra nach Leipzig gefahren sind und sich so eine Scheiße angucken müssen. Das tut weh heute, muss ich echt sagen.
0: Im bayerischen Duell hatten sich vorher Augsburg und der FC Bayern 2:2 unentschieden getrennt. Die weiteren Ergebnisse: Hoffenheim-Hamburg 2:3, Paderborn-Stuttgart 0:2, Mainz-Leverkusen 3:4 und Union Berlin-Elversberg 1:0.
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3: Hallo Herbst, für den brauchen wir heute eine Mütze. Es wird ein ganz schön ungemütlicher Westwind draußen. Regenschirm auch nicht vergessen, heute kommen nochmal ein paar Tropfen runter, vor allem am Nachmittag. Ansonsten ein Wechsel aus Sonne und Wolken bei maximal 15 Grad. Da gehen wir auch langsam hin, aktuell schon 8 Grad am Viktualienmarkt, 8 bei euch in Dachau und 8 Grad sind es bei euch in Otterfing im Landkreis Miesbach. Der Arabella München Wettertrend, morgen da kommt die Sonne mehr und mehr zurück, nachdem eine Wolkendecke zum Start im Tag da ist. Die Sonne setzt sich dann durch, es bleibt aber frisch. Bei ebenfalls bis zu 15 Grad. Dienstag dann wieder goldener Herbst mit 9 Stunden Sonne. Frostig wird es aber in der Nacht bzw. in den Morgenstunden.
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3: 6:03, der zuverlässige Verkehrsservice für München und die Region. Da ist nichts los auf den Straßen. Die aktuellsten Blitze in München und der Region sind auch noch am Schlafen. Solltet ihr den ersten des Tages sehen, gerne her damit. Unter München 4433 4433. Geht per Telefon, aber natürlich auch per WhatsApp.
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2: So, wunderschönen guten Morgen. Der Sonntag, ach ja, der Tag, an dem man gerne ein bisschen im Bett liegen bleibt, an dem es ein bisschen ruhiger geht. Und solltet ihr jetzt schon wach sein oder euch nur ein bisschen im Bett rumwälzen, dann die gute Nachricht. Wir begleiten euch natürlich mit mehr 80ern, mehr 90ern. Gleich Michael Jackson und hier ist New Order und True Faith. Schönen Sonntag euch.

0: Bis zum letzten Ton. Alan Walker hier auf Arabella München. 6.15 Uhr haben wir's. Und bei uns hört ihr alles, was am Sonntag wichtig ist. Und der wird heute ganz schön sportlich. Heute ist nämlich München-Marathon. Fast 41.000 Sportlerinnen und Sportler sind da heute auf den Beinen. Brauchen bei ihren Läufen durch Schwabing, Bogenhausen und Haidhausen auch wirklich jede Menge Motivation von der Seitenlinie. Da sind wir gefragt. Nina Reuter ist die Titelverteidigerin. Was müssen wir da machen?
1: Einfach laut sein, klatschen, den Namen rufen, das hilft auf jeden Fall. Man nimmt natürlich nach außen Plakate nicht so gut wahr. Klar, wenn mir einer direkt meinen Namen ins Gesicht hält, dann schon. Aber ansonsten hilft es einfach laut sein, anfeuernde Rufe und genau, auf den Namen hört man auf jeden Fall.
0: Also wenn ihr Lust und Zeit habt, schaut's gerne mal vorbei. Feuert ein bisschen an. Wichtig aber, dafür sind viele Straßen dicht. Weicht also am besten auf U- und S-Bahnen aus. Die ersten Läufe starten schon um 9 Uhr und um 3, da gehört die Straße dann den Kids. Der ADFC lädt zur Kidical Mass ein, wo hunderte Familien gemeinsam und polizeigeschützt vom Schneckenplatz an der Theresienwiese bis nach Giersing radeln. Bloß, wichtig, liebe Kinder, Regenjacke nicht vergessen, es kann dann halt nass werden. Egal aber, ob beim Marathon oder der Fahrraddemo. Und wir wünschen einen schönen sportlichen Sonntag und sind natürlich bei euch, egal wie sportlich ihr am Schluss wirklich wird, mit mehr 80ern, mehr 90ern. Und hier ist Tears for Fears.

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3: 6.29 Uhr.
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0: Das Wetter für München und die ganze Region ist so grau, feucht, zäh, so ein klassischer Drinnenbleib-Sonntag zum Start auf jeden Fall. Später blinzelt ab und zu die Sonne durch, nachmittags dann aber ganz schön wieder nasse Duschen von oben, maximal 15 Grad bekommen wir. Da sind wir auf dem Weg hin, 8 Grad am Wettersteinplatz, 8 bei euch in Freising und 8 Grad sind es auch bei euch in Dorfen im Landkreis Erding. Der Arabella München Wettertrend. Montag, der Morgen, der startet bewölkt, wird dann zum Nachmittag aber richtig freundlich, bis zu 15 Grad bekommen wir. Dienstag dann auch Nebel und Bodenfrost sogar, aber dann Traumtag mit Sonne satt, bis zu 9 Stunden sind da drin und um die 16 Grad.
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0: 6.30 Uhr, der zuverlässige Verkehrsservice für München und die ganze Region. Gute Nachrichten auf die Straßen, es ist alles frei.
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0: Ja, bei den aktuellsten Blitzern ist auch noch gar nichts los. Solltet ihr den ersten Blitzer des Tages sehen oder auch einen Stau entdecken, dann meldet den gerne unter München 4433 4433. Geht per Telefon, aber natürlich auch per WhatsApp. Gute Fahrt.
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Die 80er mit Belinda Carlisle hier auf Arabella München. 6.43 Uhr ist es. So, und wir sind jetzt wieder schlauer, was wir bei der Jugend nicht verstehen. Das Jugendwort des Jahres 2026 ist gekürt. Ragebait ist es geworden. Das bedeutet wörtlich Wutköder und beschreibt die Situation, wenn Inhalte im Internet bewusst provozieren und polarisieren. Platz 2 übrigens Peak, also Höhepunkt, das Beste vom Besten. Und Platz 3 ist Crashout, also wenn die Fassung komplett verloren geht. Ich fasse das mal kurz zusammen. Bevor morgen Montag ist und wir Crashout gehen, genießen wir den Sonntag. Heute ist Peak mit mehr 80ern, mehr 90ern und mehr Depeche Mode. Ein bisschen üben muss ich noch beim Jugendwort, aber es wird.

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2: 6.59 Uhr, einen schönen guten Morgen.
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2: Die Regenjacke muss heute auch windfest sein. Es windet ganz schön aus dem Westen. Viele Wolken sind auch am Himmel. Dazwischen gibt es aber immer wieder Sonnenstrahlen, aber eben auch einige Schauer, vor allem am Nachmittag. Mehr als 15 Grad werden es heute nicht. Aktuell messen wir schon 8 Grad an der Heiligkreuzkirche in Giesing, 8 Grad bei euch in Fürstenfeldbruck und 7 Grad sind es bei euch in Lenggries im Landkreis Bad Tölz-Wolfratshausen. Der Arabella München Wettertrend. Morgen erst noch Wolkendecke, die reißt dann aber immer mehr auf. Die Sonne kommt durch, Temperaturen ändern sich wenig. Übermorgen am Dienstag dann erst ganz schön zapfig mit Bodenfrost und dann aber 9 Stunden Sonne und bis zu 16 Grad. Soweit das Wetter und gleich die Arabella München Nachrichten.
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4: Es ist 7 Uhr, ich bin Angela Kress. Keine Koalitionen, keine gemeinsamen Beschlüsse, keine Zusammenarbeit. Gut die Hälfte der Menschen in Deutschland hält sogenannte Brandmauern in der Politik für richtig. In einer Umfrage für die Bild sprachen sich 53% dafür aus, 32% halten sie für falsch. Das CDU-Präsidium will heute und morgen die jüngsten Wahlschlappen aufarbeiten. Im Vorfeld wurde auch über den künftigen Kurs gegenüber der AfD diskutiert. US-Präsident Trump hat einen neuen Präsidenten für die Ukraine gefordert. Selenskyj habe vielfach die Gelegenheit gehabt, den Ukraine-Krieg zu beenden und sich dagegen entschieden, behauptete Trump. Jan-Christoph Freibott berichtet aus Washington.
5: Selenskyj, nicht Putin, soll sich gegen einen Frieden sperren und Selenskyj soll für die hohen Preise für Diesel verantwortlich sein. Der Preis für Diesel, der steigt vor allem wegen des Krieges im Iran, den Trump gemeinsam mit Israel begonnen hatte. Trumps Äußerungen sind nicht nur ein Rückschlag für die Menschen in der Ukraine, sondern auch für die Europäer, die den Druck auf Moskau erhöhen wollen.
4: In mehreren Bundesstaaten im Süden der USA herrscht durch den Wirbelsturm Isaias Ausnahmezustand. 4 Menschen sind getötet worden, Hunderttausende haben nach offiziellen Angaben keinen Strom. Gleichzeitig bereitet sich Mexiko auf einen Hurrikan vor, der weiter Kurs auf die Küste nimmt. Bald geht es los, das Weihnachtsbaum-Shopping. Der Verband Natürlicher Weihnachtsbaum geht davon aus, dass die Bäume in diesem Jahr im Schnitt 3-5 Euro pro Meter teurer werden dürften. Das liege etwa an höheren Kosten für Logistik und Löhne. Die Folgen des heißen Sommers dürften sich erst in ein paar Jahren bemerkbar machen. Die träfen vor allem jetzt sehr junge Bäume. Ein knapper Sieg war es nicht, den Leipzig gegen Frankfurt in der Fußball-Bundesliga eingefahren hat. Mit 6:0 hat RB gegen die Eintracht gewonnen. Davor konnte Augsburg dem FC Bayern einen Punkt abbringen und dabei auch gleich noch den Rekord für das schnellste Tor der Bundesliga-Geschichte aufstellen. 2:2 war das Ergebnis. Die weiteren Ergebnisse: Hoffenheim-Hamburg 2:3, Paderborn-Stuttgart 0:2, Mainz-Leverkusen 3:4 und Union Berlin-Elversberg 1:0.
2: 7:02 Uhr, der zuverlässige Verkehrsservice für München und die ganze Region. Die Straßen sind frei, nur schon mal die Info. Ab heute 9 Uhr beginnt der München-Marathon. Da sind einige Straßen in München gesperrt. Schaut da schon mal am besten nach Alternativen, wenn ihr da lang müsst. Die aktuellsten Blitzer in München und der Region sind noch am Schlafen. Nichts los. Solltet ihr den ersten des Tages sehen, gerne her damit unter München 4433 4433. Geht per Telefon und per WhatsApp.
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2: So, einen wunderschönen guten Morgen. Wir kommen langsam an in der dunklen Jahreszeit. Eigentlich ist ja jetzt noch Nacht. Die Sonne geht tatsächlich in genau 20 Minuten bei uns erst auf und geht um kurz nach 6:30 schon wieder unter. Wahnsinn. Aber wir machen uns die kurzen Tage trotzdem schön mit mehr 80ern, mehr 90ern. Gleich Share für euch. Und hier sind The Communards und Sarah Jane Morris. Don't Leave Me This Way für euren Sonntag.

0: Gut gelaunt mit Ray Dalton hier auf Arabella München. 7 Uhr gleich 13 Minuten und es herbstelt bei uns ja ganz schön. Es kommt immer wieder ein Tropfen runter, kühler ist es geworden. Es schaut aber auch immer die Sonne mal vorbei. Also Regenjacke drüber, rauf auf den Sattel und kopffrei radeln. Warum denn nicht? Zum Beispiel auf dem Jakobsweg, ja? Sophie Fischer hat das Ganze mal ausprobiert.
1: Wir hatten beide 3 Sportoutfits dabei und ganz wenig, auch Kosmetik und Essen und alles einfach auf ein krasses Minimum reduziert. Das war der große Unterschied. So, ich schaffe das aus eigener Kraft und brauche gar nicht viele materielle Dinge, die ich sonst so zu Hause habe.
0: Ja, geht manchmal ganz einfach. Und dafür müsst ihr auch gar nicht erst nach Spanien reisen wegen Jakobsweg. Nee, der Münchner Jakobsweg, der startet direkt bei uns am St. Jakobsplatz in der Altstadt und schlängelt sich durchs Voralpenland, das Allgäu bis an den Bodensee. Geht also alles. Wir wünschen ganz viel Spaß. Solltet ihr euch aufs Radl schwingen und begleiten euch an eurem Sonntag mit mehr 80ern, mehr 90ern. Hier ist Bobby McFerrin und Don't Worry, Be Happy. Eigentlich das richtige Motto für so einen dunklen Sonntagmorgen.

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4: 7.29 Uhr gleich.
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4: Das Wetter für München und die ganze Region, und da bekommen wir Besuch heute von Tief Gabriela. Die ist windig, herbstlich, unbeständig. Ab Nachmittag gibt es von ihr auch einige Schauer. Dazwischen zeigt sich aber auch immer mal wieder die Sonne. Maximal 15 Grad werden es heute. Aktuell messen wir 8 Grad am Ostbahnhof, 8 bei euch in Gemmering und 8 Grad sind es bei euch in Plining im Landkreis Ebersberg. Wir schauen auf den Arabella München Wettertrend. Morgen Montag, der startet ganz schön bewölkt, wird im Tagesverlauf aber immer sonniger, auch bis zu 15 Grad morgen. Und der Dienstag dann nach Frühnebel und Bodenfrost. Perfektes Herbstwetter mit bis zu 9 Stunden Sonne.
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1: Um 7:30 der zuverlässige Verkehrsservice für München und die Region. Es ist nichts los auf den Straßen. Gute Fahrt.
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1: Die aktuellsten Blitze in München und der Region. Mangelware aktuell. Solltet ihr doch einen sehen oder einen Stau wollen sehen, dann meldet ihn gerne unter München 4433 4433. Geht per Telefon und natürlich auch per WhatsApp.
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0: Einfach ein wunderschöner 80er, oder? Toto mit Afrika hier auf Arabella München, 7.42 Uhr ist es.
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0: So, jetzt stellt euch einen Anwalt vor, der durch ein Achtsamkeitsseminar eigentlich seine Ehe und seine Work-Life-Balance retten möchte und dann, upsi, aus Versehen seinen kriminellen Mandanten umbringt. Das heißt Achtsam Morden und ist eine Komödie, die heute um 16 Uhr im Bayerischen Hof läuft. Schwarzer Humor inklusive ziemlich trocken erzählt, ganz lustig eigentlich. Tickets gibt's ab 25 Euro. Und wenn es euch heute eher mit der Family raustreibt, dann vielleicht einen Ausflug nach Schliersee machen, ins Markus Wasmeier Freilichtmuseum. Dort läuft ein Kinderkulturherbst, ein Tag rund um die Kindheit von Omas und Opas. Da können Kinder zum Beispiel Spiele ausprobieren, wie sie vor 100 Jahren gespielt wurden. Und dazu kommt auch Kasperl Spulkastel mit lustigen Theaterstücken, also einiges los. Kinder und Jugendliche bis 16, die kommen kostenlos rein. Erwachsene zahlen 11 Euro Eintritt. Heute von 10 bis 16 Uhr. Und noch mehr Tipps für euer Wochenende natürlich immer in unserem XXL-Veranstaltungskalender auf radioarabella.de.
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4: Also die Frisur, die können wir uns halt sparen. Draußen weht da ganz schön ein ungemütlicher Westwind dazu. Ein Wechsel aus zwar Sonne, aber auch vielen dichten Wolken. Ab Nachmittag wird es aus denen auch ganz schön regnen. Höchstwerte bei 15 Grad. Aktuell messen wir schon 9 Grad am Avaria-Park, 8 bei euch in Wolfratshausen und 8 Grad sind es auch bei euch in Andechs im Landkreis Starnberg. Der Arabella München Wettertrend, schauen wir auf die nächsten Tage. Morgen starten wir sehr, sehr grau. Es verzieht sich dann aber und die Sonne übernimmt immer mehr. Bis zu 15 Grad werden es da. Dienstag dann erst saukalt mit Bodenfrost, dann aber goldener Herbst. 9 Stunden Sonne sind da drin. Soweit das Wetter und gleich die Arabella München Nachrichten.
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0: Es ist 8 Uhr, ich bin Angela Kress. Heute ist Weltmädchentag und die UNO-Flüchtlingshilfe weist auf eine oft übersehene Barriere für Bildung hin. Fehlende Menstruationshygiene kann dafür sorgen, dass Mädchen regelmäßig nicht zur Schule gehen. Weltweit gehen rund 120 Millionen Mädchen nicht zur Schule. Die Gründe sind vielfältig. Ein Beispiel sind zerstörte Bildungseinrichtungen. Nachdem US-Präsident Trump ja einen neuen Präsidenten für die Ukraine gefordert hat, bekommt Selenskyj Rückendeckung aus der eigenen Regierung. Außenminister Sibiha schrieb auf X, Selenskyj habe die Unterstützung des Volkes. Trump hatte behauptet, Selenskyj habe vielfach die Gelegenheit gehabt, den Ukraine-Krieg zu beenden und sich dagegen entschieden. Derweil hat Russland die ukrainische Hauptstadt Kiew auch am Abend beschossen. Der SPD-Spitzenkandidat in NRW Ott ist skeptisch, ob ein Parteiausschlussverfahren gegen Ex-Kanzler Schröder Erfolg hätte. Die Hürden seien hoch, hat er dem Kölner Stadtanzeiger gesagt. Der bayerische SPD-Bezirk Oberpfalz hatte den SPD-Parteivorstand mit einem Antrag aufgefordert, das Verfahren anzustoßen. Als Grund wurde unter anderem Schröders Geburtstagsbesuch bei Putin genannt. Südkorea hat erstmals einen Frachter über die Route durch die Arktis nach Europa und zurückgeschickt. 50 Tage dauerte die Fahrt mit Stopps in Großbritannien, den Niederlanden und Polen. Durch den Klimawandel zieht sich das Meereis auf der Route immer weiter zurück. Das macht sie attraktiver. Auch Russland und China interessieren sich für den Handelsweg. Umweltschützer warnen vor den Folgen. Am 5. Spieltag der Fußball-Bundesliga hat Leipzig Frankfurt mit einem deutlichen 6:0 geschlagen. Die Enttäuschung war Eintracht-Spieler Jonathan Burkhardt anschließend bei Sky anzuhören.
1: Mir tut's sauleid für die Fans, die gekommen sind. Mir tut's leid für meine Eltern, die extra nach Leipzig gefahren sind und sich so eine Scheiße angucken müssen. Tut weh heute, muss ich echt sagen.
0: Im bayerischen Duell hatten sich vorher Augsburg und der FC Bayern 2:2 unentschieden getrennt. Die weiteren Ergebnisse: Hoffenheim-Hamburg 2:3, Paderborn-Stuttgart 0:2, Mainz-Leverkusen 3:4 und Union Berlin-Elversberg 1:0.
2: 2 Minuten nach 8, der zuverlässige Verkehrsservice für München und die Region. Gute Nachrichten, die Straßen sind frei, aber eine kleine Info für euch. In einer Stunde geht der München-Marathon los, da werden die ersten Läufe erwartet. Geht im Olympiapark am Spiridon-Louis-Ring los, zieht sich durch die Innenstadt, da wird es Sperrungen geben. Passt mal da bitte auf. Die aktuellsten Blitzer in München und der Region, die sind noch nicht da. Solltet ihr den ersten des Tages sehen, gerne her damit. Unter München 4433 4433, entweder per Telefon oder auch per WhatsApp.
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2: Einen wunderschönen guten Morgen. Wir machen uns den Sonntag schön, egal wie regnerisch, wie grau oder auch sonnig der wird. Und zwar mit mehr 80er, mehr 90er. Und da haben wir jetzt sauber was im Gepäck. Wir starten mit was Neuerem gleich. Justin Timberlake. Aus dem Jahr 2018. Aber auch die 90er sind natürlich dabei mit Aerosmith.

0: hören wir gleich alles. Da starten wir jetzt aber erst mit den 80ern. Aus dem Jahr 1984. Ein wunderschöner Hit. Hier ist Murray Head und One Night in Bangkok für euren Sonntag. Mehr 80er, mehr 90er. So kann der Sonntag doch starten.
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to say nothing. Ganz entspannt mit Justin Timberlake und Chris Stapleton hier auf Arabella München. 8.16 Uhr haben wir es gleich. Und vielleicht geht's für euch langsam an den Frühstückstisch. Frischen Kaffee, vielleicht Pancakes machen oder Pfannkuchen. Und dann stellt ihr fest, oh oh, Kühlschrank leer. Keine Eier, keine Milch, kein Kaffeepulver, gar nichts. Großes Problem, heute ist Sonntagmorgen, nix hört auf. Aber genau dafür gibt es jetzt die Lösung. In Berg am Laim hat Münchens erster echter 24-Stunden-Supermarkt aufgemacht. Das City M hat rund um die Uhr offen, eben auch heute am Sonntag. Geht auch ganz einfach, ihr haltet eure EC-Karte in die Tür, geht rein, schnappt euch, was ihr braucht. Ei, Milch, Semmeln, was auch immer. Scannt das alles ein, zollt's fertig und habt's null Stress. Also würde ich sagen, wenn ihr was braucht, schaut's gerne mal vorbei. Macht euch einen gemütlichen Sonntag. Und solltet ihr dann doch Pancakes machen, würde ich mich über ein paar freuen. Einfach hierher bringen.

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4: 8:59.
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4: Das Wetter für München und die ganze Region schreit halt so ein bisschen nach Couch-Ehe. Draußen alles so ein bisschen mal drin, mal Sonne, mal finster. Dazu böiger Wind, nachmittags auch einzelne Schauer. Höchstens 15 Grad werden es. Aktuell messen wir schon 9 Grad am Monopterus, 9 bei euch in Unterhaching und 9 Grad sind es auch bei euch in Moos-Inning im Landkreis Erding. Wir schauen auf den Arabella München Wettertrend. Morgen Montag, da kämpft sich die Sonne durch bei den Wolken. Die sind am Anfang ganz schön dicht, werden dann immer lockerer. Bis zu 15 Grad werden es. Dienstag dann Eiskratzergefahr. Ja, es kommt Bodenfrost und danach aber wunderschönes herbstliches Wetter bei bis zu 9 Sonnenstunden und bis zu 16 Grad.
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4: Genau 8:30 der zuverlässige Verkehrsservice für München und die ganze Region. Mit guten Nachrichten, die Straßen sind frei.
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4: Die Blitzer sind auch noch nicht wach. Vielleicht seht ihr den ersten Blitzer des Tages oder seht einen Stau. Dann

0: Gerne melden unter München 4433 4433. Das geht per Telefon und natürlich auch per WhatsApp.
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0: Aus dem Jahr 1987, Climby Fischer und Love Changes. Ihr hört Arabella München, 8.43 Uhr ist es und gleich beginnt ein Rekord für München. Der München-Marathon startet mit den ersten Läufern um Punkt 9. Also da werden sich gerade schon die letzten warm machen. Nochmal Wasser auf 5, vielleicht ein kleines Stoßgebet und dann geht's los. Wir drücken euch die Daumen, falls ihr da mitlauft. Krasse Leistung. Und wenn ihr jetzt sagt, da schauen wir mal vorbei. Oder ihr wollt auch vielleicht einfach so ins Zentrum. Dann wichtige Info, ist natürlich sau viel gesperrt, wenn da so knapp 41.000 Menschen rumlaufen. So viel wie noch nie der Rekord. Also vielleicht S- und U-Bahn benutzen. Was, wie, wann, wo gesperrt ist und wo es dann trotzdem lang geht. Da haben wir für euch alle Infos zusammengefasst auf radioarabella.de. Klickt euch da gerne mal rein. Und wir machen weiter mit mehr 80ern, mehr 90ern und Lionel Richie.
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2: Vor einer Woche noch Traumwetter zum Wiesenfinale. Heute zeigt sich ganz schön der Herbst. Und zwar in allen Facetten. Der Wind bläst ordentlich. Wolken und Sonne gibt's, die wechseln sich ab. Ab Nachmittag regnet es aber auch immer wieder mal. Maximal 15 Grad bekommen wir heute. Aktuell messen wir 10 Grad schon am Friedensengel, 9 bei euch in Starnberg und 9 Grad sind es auch bei euch in Marktschwaben im Landkreis Ebersberg. Wir schauen auf den Arabella München Wettertrend. Morgen, da verziehen sich die Wolken peu à peu. Die Sonne setzt sich immer mehr durch. Bis zu 15 Grad werden's. Und Dienstag dann nach frostiger Nacht auch purer Sonnenschein. Bis zu 9 Sonnenstunden haben wir dann und bei milden 16 Grad. Soweit das Wetter und gleich die Arabella München Nachrichten.
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6: Es ist 9 Uhr, ich bin Angela Kress. Keine Koalitionen, keine gemeinsamen Beschlüsse, keine Zusammenarbeit.

0: Gut die Hälfte der Menschen in Deutschland hält sogenannte Brandmauern in der Politik für richtig. In einer Umfrage für die Bild sprachen sich 53% dafür aus, 32% halten sie für falsch. Das CDU-Präsidium will heute und morgen die jüngsten Wahlschlappen aufarbeiten. Im Vorfeld wurde auch über den künftigen Kurs gegenüber der AfD diskutiert. US-Präsident Trump hat einen neuen Präsidenten für die Ukraine gefordert. Selenskyj habe vielfach die Gelegenheit gehabt, den Ukraine-Krieg zu beenden und sich dagegen entschieden, behauptete Trump. Jan-Christoph Freibort berichtet aus Washington.
1: Selenskyj, nicht Putin, soll sich gegen einen Frieden sperren und Selenskyj soll für die hohen Preise für Diesel verantwortlich sein. Der Preis für Diesel, der steigt vor allem wegen des Krieges im Iran, den Trump gemeinsam mit Israel begonnen hatte. Trumps Äußerungen sind nicht nur ein Rückschlag für die Menschen in der Ukraine, sondern auch für die Europäer, die den Druck auf Moskau erhöhen wollen.
0: UN-Generalsekretär Guterres hat sich zutiefst schockiert über den mutmaßlichen Houthi-Angriff auf den internationalen Flughafen in Riad in Saudi-Arabien gezeigt. Attacken auf Zivilisten und zivile Infrastruktur verstießen gegen das Völkerrecht. Sie müssten sofort eingestellt werden, forderte er. 12 Menschen wurden bei dem Angriff getötet, über 300 weitere verletzt. Ab morgen beschäftigt sich das Bundesverfassungsgericht mit einer Klage aus Bayern. Es geht um die Erbschaftssteuer. Die soll nach Ansicht der Staatsregierung regionalisiert werden. Jedes Bundesland soll also selbst entscheiden können. Die Bayern-SPD findet den Vorschlag nicht gut und befürchtet, dass die wirtschaftliche Ungleichheit noch größer werden könnte. Im Streit um die Rentenreform gibt es noch keine Lösung, aber einen neuen Vorschlag. SPD-Fraktionschef Mirsch wäre für einen Rentengipfel. Es sei denkbar, die Fraktionen und möglicherweise auch die Ministerpräsidenten in den Prozess einzubeziehen, bevor es einen Kabinettsbeschluss gebe, sagte er der Zeit. Großer Knackpunkt, die abschlagsfreie Rente nach 45 Beitragsjahren. Viele in der SPD wollen daran festhalten, große Teile der Union nicht.
2: 9 Uhr gleich 3 Minuten, der zuverlässige Verkehrsservice für München und die Region. Nichts los auf den Straßen, ihr habt freie Fahrt. Die aktuellsten Blitzer in München und der Region. Wir haben den ersten des Tages, der Charlie hat sich gemeldet. Und zwar im Landkreis Erding am Ortseingang Neufinsing von Erding kommt. Da steht er, da wird's blitzgefährlich, passt mal da bitte auf. Solltet ihr auch noch einen Blitzer sehen oder einen Stau entdecken, dann gerne her damit. Unter München 4433 4433 geht per Telefon, aber natürlich auch per WhatsApp.
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2: Einen wunderschönen guten Morgen am Sonntag. Es läuft in München und der Region seit genau 3 Minuten. Der München-Marathon ist losgegangen. Drückt mal die Daumen, dass ihr alle gut über die Ziellinie kommt. Und bei uns läuft es natürlich auch. Wir hören ja mehr 80er, mehr 90er. Gleich Ace of Base, Beautiful Life. Und hier ist George Michael für euch. I Want Your Sex für euren Sonntagmorgen. Schönen guten Morgen.

0: Schön, dass ihr eingeschaltet habt. Arabella München ist hier, 9.14 Uhr mit den Imagine Dragons. Und Glück ist ja das Einzige, was sich verdoppelt, wenn man es teilt. Also zum Beispiel zusammen die Welt bereisen, gemeinsam graue Haare kriegen und dem Partner oder die Partnerin selbst nach 25, 30, 40, 50, 60 Jahren immer noch genauso gern haben wie am allerersten Tag. Das ist heute das Thema. Heute Vormittag wird es im Münchner Dom nämlich ganz romantisch. 600 Ehepaare haben sich angemeldet und werden dabei sein beim Festgottesdienst mit Kardinal Reinhard Marx. Und die alle holen sich heute ihren ganz besonderen Segen für sich als Paar ab. Mit dabei zum Beispiel das Ehepaar Reichersdorfer.
1: Das nochmal so zu bekräftigen, dass es auch wirklich hält, weil es halt doch auch Momente gibt, wo man sich denkt, wow, dass sie das gemeistert haben, echt krass.
2: Ja, ich würde auch sagen, dass man einfach dieses Eheversprechen nochmal geben kann. Das bestärkt einen als Paar natürlich auch nochmal und ich finde halt diesen festlichen Rahmen natürlich auch schön.
0: Also, in der Dreiviertelstunde geht's los im Münchner Dom. Liebe liegt in der Luft und ein Tipp für alle Ehepaare, Beziehungen. Wenn sie mal wieder fragt, wann er den Müll runterbringt oder das und sell und jenes repariert, dann hat die Nena hier einen Tipp. Bei mehr 80er, mehr 90ern, irgendwie, irgendwo, irgendwann.

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12: Das Wetter für München und die ganze Region. Aktuell messen wir 10 Grad am Max-Monument, 9 bei euch in Erding und 8 Grad sind es bei euch in Hartpenning im Landkreis Miesbach. Bisschen wärmer wird es noch, bis zu 15 Grad sind möglich bei einem böigen Westwind. Sonne ist auch dabei, aber viele, viele Wolken, aus denen es am Nachmittag dann auch regnet. Wir schauen auf den Arabella München Wettertrend. Montagmorgen viele Wolken zum Start, dann kämpft sich aber immer mehr die Sonne durch. Es wird schön bei bis zu 15 Grad und Dienstag dann Bodenfrostgefahr, aber dann ein genialer Herbsttag mit bis zu 9 Sonnenstunden.
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12: Um genau 9:30 der zuverlässige Verkehrsservice für München und die Region mit guten Nachrichten. Die Straßen sind frei, aber wichtige Info, ich glaube, ihr habt es mitbekommen, München-Marathon. Die ersten laufen schon, drum gibt es Straßensperrungen und auch eine wichtige Info von der Parkhafe im Olympiapark. Hier sind alle Parkplätze besetzt bis heute 16 Uhr, da müsst ihr quasi dann anders hinkommen. Ansonsten freie Fahrt.
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12: Die aktuellsten Blitze in München und der Region. Einen haben wir im Landkreis Erding am Ortseingang Neufinsing und zwar von Erding kommt. Ansonsten habe ich keine. Solltet ihr einen weiteren sehen, gerne her damit unter München 4433 4433 per Telefon oder auch per WhatsApp.
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Status Quo und In the Army Now auf Arabella München. Gleich 9.42 Uhr haben wir es. Und vielleicht habt ihr schon gesehen, am Straßenrand überall diese Kürbisstände, voll gefüllt mit orangenen Kürbissen. Und da gibt es ja auch ganz viele Kürbisfeste rundherum, zum Beispiel am Schloss Kaltenberg bei Hofisreich in Lochhausen und Dasing. Oder dieses Wochenende das Hadener Kürbisfest. Noch heute bis 18 Uhr am Hadener Bräu. Da sind auch verschiedene Aktionen drumherum. Es gibt Musik, Marktstände und eben ganz viel Kürbis zu essen. Schaut da gerne mal vorbei. Wir begleiten euch auf jeden Fall mit oder ohne Kürbis in euren Sonntag mit mehr 80ern, mehr 90ern und ABC.

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6: Und es ist es bewölkt. Und so geht's erstmal durch den Vormittag. Wir haben 11 Grad am Ostbahnhof, 10 Grad Meldedorfen, 10 bei euch im Bergkirchen, Landkreis Dachau. Vereinzelt etwas Regen dazu. Tagsüber wechseln sich dann viele Wolken und Sonne ab. Dazu einzelne Schauer möglich. Die Höchstwerte 12 bis 15 Grad. Dazu allerdings ein böiger West- bis Nordwestwind. Arabella München, Wettertrend. Morgen und am Dienstag scheint dann häufiger die Sonne. Am Mittwoch erneut Regen. Am Donnerstag und Freitag herrscht wieder mildes Herbstwetter mit Sonne und Nebel. Soweit das Wetter und gleich die Arabella München Nachrichten.
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7: Es ist 10 Uhr, ich bin Angela Kress. Wer gegen eine Asylentscheidung klagt, also beispielsweise einen abgelehnten Antrag, muss wieder länger auf eine Entscheidung warten. Die Verfahren vor deutschen Gerichten dauern inzwischen im Schnitt mehr als 15 Monate. Fabian Schaffer mit den Einzelheiten.
8: 15,3 Monate dauert ein Asylklageverfahren.

0: Verfahren aktuell im Schnitt. Das ist rund ein Monat länger als im vergangenen Jahr. Zuvor waren die Verfahren 4 Jahre lang immer kürzer geworden. Ein Grund für die längere Verfahrensdauer ist die Zunahme der Zahl der Asylklagen. Besonders lange dauert es in Sachsen und Niedersachsen mit rund 20 Monaten. Deutlich schneller geht es in Bayern. Hier entscheiden die Gerichte im Schnitt nach knapp 11 Monaten.
1: Ausgetrocknete Flüsse, schlechte Ernten. Was wir hier im Sommer gesehen haben, trifft Menschen in Krisen- und Kriegsgebieten noch viel härter. Darauf hat Bundespräsident Steinmeier in einer Ansprache zur Woche der Welthungerhilfe hingewiesen. Menschen in armen Regionen litten besonders unter Ernteausfällen. Als positives Beispiel nannte er ein Projekt in der Zentralafrikanischen Republik. Dort sei es gelungen, widerstandsfähige Samen anzubauen und zu verkaufen. 3 verlorene Landtagswahlen, Umfragewerte unter 20% und ein deutlich angeschlagener Kanzler Merz. Die CDU sucht heute und morgen bei einer Führungsklausur nach Wegen aus ihrer tiefen Krise. Auslöser für das Treffen war, dass die CDU Ende September in Mecklenburg-Vorpommern erstmals aus einem Landtag geflogen war. Zum Abschluss der Frankfurter Buchmesse wird der Friedenspreis des deutschen Buchhandels überreicht. Er geht in diesem Jahr an den französisch-britischen Juristen und Autor Philippe Sands. Er trete unermüdlich für Menschenrechte ein, hieß es zur Begründung. Der Friedenspreis ist einer der bedeutendsten Kulturpreise Deutschlands. Der Regen gerade könnte dafür sorgen, dass Pilzsammler doch noch gut gefüllte Körbe bekommen. Der Start in die Schwammerlsaison war wegen des heißen und trockenen Sommers meist schwierig. Durch den Regen jetzt sei mancherorts aber noch eine gute Ernte möglich. Die Bayerische Mykologische Gesellschaft verweist zum Beispiel auf den Alpenrand mit Garmisch und Mittenwald. In der Fläche gäbe es aber sehr wenig Pilze, hieß es.
2: 3:50. Der zuverlässige Verkehrsservice für München und die Region. Also fangen wir mal so an. Tut euch auf jeden Fall heute einen Gefallen. Fahrt nicht in die Stadt. Es ist München-Marathon, deshalb sind viele Teile der Innenstadt gesperrt. Start war ja um 9 Uhr im Olympiapark und von da geht es dann zum Siegestor, Englischer Garten entlang, Bogenhausen zum Werksviertel und dann zum Isartor, Odeonsplatz, Leopoldstraße zurück zum Olympiasee. Also die Sperrungen, die gehen etwa bis heute Nachmittag 16 Uhr. Betroffen sind auch die Trambahnen und Busse. Wer also in die Stadt will, nimmt am besten heute die U-Bahn. Alle genauen Informationen zur Strecke und zu den Sperrungen haben wir für euch zusammengestellt auf radiorebella.de. Und jetzt noch eine Meldung. München-Elsenheimer Straße, Höhe der Lautensackstraße, ist die Ampel außer Betrieb. Bitte äußerste Vorsicht an dieser Kreuzung. Die aktuellsten Blitzer in München und der Region. Eine Meldung liegt vor, Landkreis Erding, Ortseingang Neufinsing von Erding kommend. Und für mehr Blitzer München 4433 4433 Telefon oder auch gerne per WhatsApp.
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2: So, schönen guten Morgen. Es ist echt der Wahnsinn. Überall, wo du T-Shirt schaust, alles wird einfach teurer. Zum Beispiel, ja, Bier wird auch wieder um 5 Cent teurer. Klingt im ersten Moment nicht viel, ist aber dann auch wieder 1 Euro am Tag. Also packt man es in diese Stunde, wenn's Bett brennt, raus aus dem Bett mit einer Kanne Kaffee, mehr 80er, mehr 90er. Hier sind Midnight Oil und Better Burnin'.

0: Enrique Iglesias, Duell der Georg Corazon um 14:10.
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0: So, im Pep in Neuperlach, da könnt ihr heute mal durch einen schönen Flohmarkt wandern. Nur für Frauenkleidung, versteht sich, und Accessoires, da könnt ihr richtig stöbern. Dem Mädelsflohmarkt gibt es heute von 11 bis 16 Uhr Secondhand-Mode, Vintage-Teile, Schuhe und auch selbstgemachtes. Also schon genau die richtige Adresse, wenn ihr Lust auf besondere Teile habt, statt auf das, was überall rumhängt. Der Eintritt kostet 5 Euro. Und in der Freisinger Innenstadt gibt es zur Kirchweih-Duld heute einen verkaufsoffenen Nachmittag von 13 bis 18 Uhr. Da haben die Läden und Cafés geöffnet und in der ganzen Innenstadt gibt es Vorführungen und Aktionen. Wenn ihr also so ein bisschen flanieren, schauen und nebenbei auch noch was essen wollt, ist Freising heute der Place to be, wie man auf Neudeutsch sagt. Also noch mehr Veranstaltungen haben wir natürlich auch. Tipps für München und die Region auf radioravella.de.
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9: Und hier ist das Wetter für München und die ganze Region. Es geht bewölkt durch den Vormittag. Wir haben 11 Grad am Romanplatz, 11 Grad meldet Deißenhofen, 10 bei euch in Karlsfeld. Landkreis Dachau, vereinzelt ein bisschen Regen dabei. Ansonsten wechseln sich Wolken und ein wenig Sonne ab. Dazu entstehen örtlich immer wieder mal Schauer und Gewitter. Temperaturen gehen rauf, 12 bis 15 Grad. Dazu noch ein böiger West- bis Nordwestwind. Der Arabella München Wettertrend. Morgen und am Dienstag scheint dann häufiger die Sonne. Am Mittwoch erneut Regen. Am Donnerstag und Freitag herrscht mildes Herbstwetter mit Sonne und Nebel.
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9: Der zuverlässige Verkehrsservice für München und die Region. Da haben wir erstmal die A8 Salzburg-München zwischen Aachen, Mühle, Rosenheim. Da staut es sich Zeitverlust über 10 Minuten. Ansonsten besser nicht in die Innenstadt heute fahren. Es ist München-Marathon und deshalb sind weite Teile der Innenstadt gesperrt bis auf Weiteres. Start war ja um 9 Uhr im Olympiapark. Von da aus geht's dann zum Siegestor, Englischer Garten entlang, über Bogenhausen zum Werksviertel, dann zum Isartor, Odeonsplatz, Leopoldstraße und zurück zum Olympiasee. Die Sperrungen gehen heute bis Nachmittag 16 Uhr. Betroffen sind auch Trambahnen und Busse. Wer also in die Stadt will, nimmt heute am besten die U-Bahn. Alle genauen Informationen zur Strecke und zu den Sperrungen haben wir zusammengestellt auf radiorabella.de. Und noch eine Meldung von der Elsenheimer Straße, Höhe der Lautensackstraße, ist die Ampel außer Betrieb. Vorsicht bitte an dieser Kreuzung.
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9: Die aktuellsten Blitzer in München und der Region auswärts in der Würmtalstraße nach der Fürstenrieder Straße aus einem Anhänger, danke Julian, Landkreis München in Saulach, Ortsausgang Richtung.

0: Grünwald. Danke Christa. Und Landkreis Erding haben wir auch noch. Ortseingang Neufinsing von Erding kommend. Für mehr Blitzer München 4433 4433, entweder per Telefon oder auch gerne per WhatsApp.
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Schönen guten Morgen, 10.44 Uhr bei knapp 12 Grad hier in München. Und Chris Rea, The Road to Hell. So, ab morgen wird's wieder eng am Maria-Hilfplatz. Da wird die Auer Kirchweih-Duld aufgebaut. Die gemütliche Duld natürlich mit diesem riesigen Geschirrmarkt. Alle Standler aller Art, Steckerlfisch, Brathindel, gebrannte Mandeln. Und am kommenden Samstag ist es dann soweit, 17. bis 25. Oktober, könnt ihr dann auf der herbstlichen Kirchweih-Duld hier bei uns in München wieder stöbern, Schmankerl genießen und eine Runde natürlich auch mit dem Karussell fahren. Aber für alle, die jetzt schon Lust haben, ich habe es vorher kurz erwähnt, ab nach Freising, da gibt es ja zurzeit schon die Kirchweih-Duld. Heute mit einem verkaufsoffenen Nachmittag von 13 bis 18 Uhr haben da die Läden und Cafés geöffnet. In der ganzen Innenstadt gibt es Vorführungen und Aktionen. Wir wünschen viel Spaß und einen schönen Sonntag.

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12: Und es geht bewölkt durch den Sonntagvormittag. Wir haben 12 Grad am Hofgarten, 11 Grad meldet Kirchsee und 11 bei euch in Grübenzell im Landkreis FFB. Vereinzelt etwas Regen dabei, tagsüber ansonsten ein Mix aus Wolken und Sonne. Dazu immer wieder mal Schauer örtlich. Die Temperaturen steigen auf 12 bis 15 Grad. Dazu auch noch ein böiger West- bis Nordwestwind. Arabella München Wettertrend. Morgen und am Dienstag scheint dann häufiger die Sonne. Mittwoch dann erneut Regen dabei. Donnerstag, Freitag herrscht weiter mildes Herbstwetter mit Sonne und Nebel. Soweit das Wetter und gleich die Arabella München Nachrichten.
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13: Es ist 11 Uhr, ich bin Angela Kress. Nachdem US-Präsident Trump ja einen neuen Präsidenten für die Ukraine gefordert hat, bekommt Zelensky Rückendeckung aus der eigenen Regierung. Außenminister Sibiha schrieb auf X, Zelensky habe die Unterstützung des Volkes. Trump hatte behauptet, Zelensky habe vielfach die Gelegenheit gehabt, den Ukraine-Krieg zu beenden und sich dagegen entschieden. Derweil hat Russland die ukrainische Hauptstadt Kiew auch am Abend beschossen. Gut die Hälfte der Menschen in Deutschland hält sogenannte Brandmauern in der Politik für richtig. Insgesamt 53% sprachen sich in einer Umfrage für die Bild grundsätzlich für solche Selbstverpflichtungen aus. Knapp jeder Dritte hält sie dagegen für falsch. Ursula Winkler berichtet.
14: Die Befragten sind gespalten. Jeder Zweite findet politische Brandmauern richtig, aber gegen wen? Jeder Sechste will sie nach links und rechts. Jeder Vierte nur gegen die AfD, jeder Achte nur gegen die Linke. Die CDU will nun bei einer Präsidiumsklausur ihre jüngsten Wahlschlappen aufarbeiten. Dort könnte die Brandmauer zur AfD ein Thema werden.
13: Dem Chef der Deutschen Bank Sewing gehen die Reformen in Deutschland nicht schnell genug. In der Bild am Sonntag warnte er mit Blick auf die Rentenreform außerdem davor, die Pläne zu verwässern. SPD-Fraktionschef Mirsch hatte in einem Interview einen Rentengipfel vorgeschlagen mit den Fraktionen und möglicherweise den Ministerpräsidenten. Gestritten wird vor allem über eine mögliche Abschaffung der abschlagsfreien Rente nach 45 Beitragsjahren. Bald geht es los, das Weihnachtsbaum-Shopping. Der Verband Natürlicher Weihnachtsbaum geht davon aus, dass die Bäume in diesem Jahr im Schnitt 3 bis 5 Euro pro Meter teurer werden dürften. Das liege etwa an höheren Kosten für Logistik und Löhne. Die Folgen des heißen Sommers dürften sich erst in ein paar Jahren

0: bemerkbar machen, die treffen vor allem jetzt sehr junge Bäume. Heute wird in der Fußball-Bundesliga der 5. Spieltag abgeschlossen. Ab 15.30 Uhr hat Köln im Rhein-Derby Gladbach zu Gast. Die Borussen haben aus den ersten 4 Spieltagen noch keinen Punkt mitgenommen und sind Tabellenletzter. Um 17.30 Uhr empfängt dann noch Freiburg Schalke.
1: 11:02 der zuverlässige Verkehrsservice für München und die Region. Erstmal eine Gefahrenmeldung an Neu-Nürnberg-München zwischen Pfaffenhofen-Allershausen in beiden Richtungen, Personen auf der Fahrbahn. Ansonsten bei dem Wetter verpasst ihr nichts, wenn ihr heute zu Hause bleibt. Es ist München-Marathon, die Stadt ist voll. Deshalb sind nämlich weite Teile der Innenstadt auch gesperrt. Start war ja heute um 9 Uhr im Olympiapark und dann geht's zum Siegestor, Englischer Garten entlang, Bogenhausen, Werksviertel, Isartor, Odeonsplatz, Leopoldstraße zurück zum Olympiasee. Die Sperrungen gehen bis etwa heute Nachmittag 16 Uhr. Betroffen sind unter anderem auch die Straßenbahnen und Busse. Wer also in die Stadt will, nimmt am besten die U-Bahn. Alle Informationen und Sperrungen gibt es natürlich auf radiorabella.de. Dann schauen wir nochmal auf die A8 Salzburg-München zwischen Fraßdorf-Rosenheim. 4 Kilometer Stau, Zeitverlust eine Viertelstunde. Und A8 München Richtung Salzburg zwischen Dreieck-Inntal und Rohrdorf. 2 Kilometer Stau, Zeitverlust 10 Minuten. Die aktuellen Blitzer in München und der Region: auswärts Würmtalstraße nach der Fürstenrieder aus einem Anhänger, dann Landkreis München, Sauerlach, Ortsausgang Richtung Grünwald und Landkreis Erding, Ortseingang Neufinsing von Erding kommend. Und für mehr Blitzer München 4433 4433, Telefon, gerne aber auch per WhatsApp.
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1: Ja, und falls ihr heute noch in Richtung Berge aufbrechen wollt, das Wetter dort teilweise bewölkt, teilweise noch Nebel, der sich gegen Mittag aber dann auflöst, da wünschen wir einen schönen Sonntag, wo immer es auch hingeht. Wir empfehlen euch aber vielleicht hier dann doch lieber einen schönen Saunabesuch. Macht, was ihr wollt, Hauptsache bleibt bei mir. Ich habe die richtige Musik für euch rausgesucht. Mehr 80er, mehr 90er. Los geht's mit Stevie Winwood, DJ Bobo und Taylor Swift.
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0: Taylor Swift. Großen Song von einem wirklich ganz, ganz großen weltweiten Dichter, Shakespeare. The Fate of Ophelia. So, 11:15 mittlerweile. Ich halte mich ja für einen absolut vernünftigen Menschen, sage ich jetzt einmal so, ob es mir jetzt glaubt oder nicht, ist mir ja wurscht. Aber kaum steht bei mir ein wichtiger Tag an, ziehe ich morgens wie ferngesteuert die Glücksunterhose an. So einfach ist es. Könnte ja doch irgendwie helfen. Und es, ich gebe es auch zu, habe vielleicht auch garantiert solche kleinen Ticks. Spätestens, wenn euch draußen mal so ein Schornsteinfeger in voller Montur entgegenradelt und euch dann insgeheim denkt, ja sauber, heute ist einfach mein Glückstag. Genau diese Zunft feiert jetzt am Donnerstag ihren Ehrentag. Deshalb wollten wir von euch wissen, habt ihr auch solche Rituale?
1: Also ich spiele Fußball. Ich ziehe mir zum Beispiel immer den rechten Socken als erstes an.
2: Ein bisschen. Also ich glaube, wenn ich irgendwie einen Glückssinn treffe, dann freue ich mich schon, dass es ein guter Tag wird.
3: Nein, das ist eher einfach tatsachenorientiert.
2: Also theoretisch würde ich sagen, ich bin auch nicht abergläubisch, aber ich klopfe schon mal dreimal auf Holz, nur zur Sicherheit. Ich bin nicht abergläubisch.
0: Ja, früher galt auf jeden Fall der Montag offiziell als Unglückstag. Da durfte niemand eine neue Arbeit anfangen. Finde ich persönlich eine Weltklasse Ausrede für den Wochenstart. Ob es der Chef natürlich akzeptiert, steht auf einem anderen Blatt Papier. Wir sind Depeche Mode. Rod Stewart, Robert Palmer. Ganz klar, mehr 80er, mehr 90er an diesem

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7: Und hier ist das Wetter für München und die ganze Region. Ich habe so den Eindruck, es wird ein bisschen heller. Also es heißt, es reißt langsam auf. Momentan meist noch bewölkt. So geht es auf jeden Fall in Richtung Mittag. 12 Grad am Platzl, 11 in Hohenkammer, 11 bei euch in Wesslingen, Landkreis Starnberg. Vereinzelt gibt es noch etwas Regen. Tagsüber aber ansonsten viele Wolken und Sonne im Mix. Dazu entstehen immer wieder mal örtlich Schauer. Höchstwert ja heute 12 bis 15 Grad. Dazu noch ein böiger West- bis Nordwestwind. Der Arabella München Wetter trennt morgen und am Dienstag schaut es ähnlich aus. Häufig Sonnenschein. Am Mittwoch dann erneut Regen. Am Donnerstag und Freitag herrscht dann mildes Herbstwetter mit Sonne und Nebel.
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7: Um 11 Uhr gleich 31, der zuverlässige Verkehrsservice für München und die Region. Fangen wir mal mit den Gefahrenmeldungen an. A99 Autobahnring Süd-Nord zwischen Haar und Kreuz Ost in beiden Richtungen. Bitte aufpassen, Personen auf der Fahrbahn. A9 Nürnberg-München zwischen Pfaffenhofen-Allershausen in beiden Richtungen. Hier auch Personen auf der Fahrbahn. Und A8 München Richtung Salzburg zwischen Dreieck-Intal-Rohrdorf. 2 Kilometer Stau, Zeitverlust 12 Minuten. Ansonsten aufgepasst, in München heute Marathon. Deshalb sind weite Teile der Innenstadt gesperrt. Start war ja um 9 im Olympiapark. Von da aus geht es dann weiter. Siegestor, Englischer Garten, Bogenhausen, Werksviertel, Isartor, Odeonsplatz, Leopoldstraße und zurück zum Olympiagelände. Die Sperrungen gehen ungefähr bis heute Nachmittag 16 Uhr. Betroffen sind auch Trambahnen und Busse. Wer also in die Stadt will, nimmt am besten die U-Bahn. Alle genauen Informationen zur Strecke und den Sperrungen haben wir zusammengestellt auf radiorabella.de.
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7: Die aktuellsten Blitzer in München und der Region auswärts Würmtalstraße nach der Fürstenrieder aus einem Anhänger. Landkreis München, Sauerlach, Ortsausgang Richtung Grünwald und Landkreis Erding, Ortseingang Neufinsing von Erding kommend. Und für mehr Blitzer München 443-34433, entweder per Telefon oder auch gerne per WhatsApp.
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Arabella München, mehr 80er, mehr 90er. Großartiger Song. Tears for Fears. Schaut, 11.42 Uhr hier ist Arabella München bei knapp 12 Grad. Wochenende geht auch schon wieder zu Ende am heutigen Sonntag. Wie immer nehme ich mir dann vor, früh schlafen zu gehen, dass ich morgen auch fit bin für die neue Woche. Mal schauen, ob es klappt. Einschlafen fällt ja vielen oft ziemlich schwer. Tatsächlich gibt es aber auch bestimmte Lebensmittel, habe ich mir sagen lassen, die dabei helfen können. Lachs und Eier zum Beispiel. Denn die enthalten die Aminosäuren, das sogenannte Tryptophan. Und aus der produziert unser Körper ja Melatonin, eben das Einschlafhormon. Außerdem sind Nüsse, Bananen, Hülsenfrüchte und auch Thunfisch das perfekte Einschlafabendessen. Und tatsächlich, auch unsere Oma hatte immer recht, heiße Milch mit Honig ist auch perfekt zum Einschlafen. Allerdings hau ich mir persönlich da nur so ein Stamperl Quaranta Dress rein. Das ist so ein spanischer Likör mit einer sanften Note von Orangen- und Zitronenblüte. Schmeckt verdammt gut, vor allem mit der Milch, das hätte ich nie geglaubt. Also, da schlafst du wie ein Murmeltier. Das nur so nebenbei. Mehr 80er, mehr 90er auf dem Weg in Richtung Sonntagmittag. Camouflage, Love is a Shield. Charlie Puth ist mit dabei und Janet Jackson.

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8: So, im Allgemeinen wird es ein bisschen freundlicher, habe ich so den Eindruck. Viele Wolken, etwas Sonne wechseln sich über Mittag ab. Wir haben 12 Grad am Leon-Roth-Platz. Knapp 12 meldet Oberpframmern und 12 bei euch in Hersching am Ammersee im Landkreis Starnberg. Von Starnberg und München her ziehen aber vereinzelte Schauer Richtung München. Die Höchstwerte heute 12 bis 15 Grad. Dazu ein böger, unangenehmer West- bis Nordwestwind am Abend und zu Beginn der Nacht dann bewölkt mit vereinzelten Regen. In der Nacht lockern die Wolken etwas auf, Werte gehen runter 7 bis 3 Grad. Der Arabella München Wettertrend. Morgen setzt sich dann die Sonne durch. Am Dienstag scheint nach Nebel ebenfalls die Sonne. Gegen Abend dann ein paar Wolken mehr. Am Mittwoch dichte Wolken mit vereinzelten Regen und dann wird es milder, deutlich über 15 Grad an den Nachmittagen. Bis Donnerstag, Freitag dann wieder trüb, recht kalt, teils sonnig und mild. Also das volle Programm. Soweit das Wetter und gleich die Arabella München Nachrichten.
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10: Es ist 12 Uhr, ich bin Angela Kress. Als Terrorakt gegen Saudi-Arabien und die zivile Luftfahrt hat Außenminister Wadeful den Angriff auf den Flughafen in der saudi-arabischen Hauptstadt Riad bezeichnet. Bei der Attacke gestern wurden mindestens 12 Menschen getötet und über 300 weitere verletzt. Das von Saudi-Arabien angeführte Militärbündnis machte die mit dem Iran verbündete Houthi-Miliz für die Attacke auf den Flughafen verantwortlich. Bundesbildungsministerin Prien hat US-Präsident Trump wegen dessen Forderung nach einem neuen ukrainischen Präsidenten scharf kritisiert. Für ein paar Liter Diesel, was für ein moralischer Bankrott, schrieb sie. Auch aus der ukrainischen Regierung kommt Unterstützung für Selenskyj, berichtet Katharina Schröder.
11: Das ukrainische Volk habe das Recht, selbst zu entscheiden, schrieb Außenminister Andriy Sybiha auf X. Äußerungen aus dem Ausland bestätigten nur, dass Selenskyj seine Aufgabe gut erfülle. Er verdiene Unterstützung, sagte der Minister. Das geltende Kriegsrecht in der Ukraine verbietet Wahlen in Kriegszeiten. Begonnen hatte den Krieg Russland.
10: 2 Tage lang will die CDU ab heute nach Wegen aus ihrer tiefen Krise suchen. Der frühere CSU-Chef Seehofer hat eine dringende Kurskorrektur angemahnt. Seine Kritik zielt vor allem auf Kanzler Merz. Dem warf er in der Bild am Sonntag den Bruch von Wahlversprechen vor. Seine pauschalen Aussagen zur Arbeitsmoral hätten außerdem Menschen verletzt, sagt Seehofer. Nach Jahren der Beschleunigung dauern Klageverfahren zu Asylentscheidungen mittlerweile wieder länger. Gut 15 Monate sind es im Schnitt aktuell und damit ein Monat mehr als im vergangenen Jahr. Hintergrund ist die höhere Zahl an Asylklagen insgesamt und auch die Herkunftsländer und wie schwierig damit Entscheidungen sind, spielt eine Rolle. In Rom sorgen Golfkarts gerade für Ärger, weil es immer mehr werden. Schätzungen zufolge sind etwa 400 der Fahrzeuge in der italienischen Stadt unterwegs und befördern Touristen. Taxifahrer und Mietwagenanbieter sind sauer und sprechen

0: sprechen mindestens von einer rechtlichen Grauzone. Medienberichten zufolge wurden im September Bußgelder von insgesamt 38.000 Euro verhängt, etwa weil Genehmigungen fehlten.
1: Zeit vor 3 Minuten, der zuverlässige Verkehrsservice für München und die Region. Da haben wir erstmal eine Gefahrenmeldung, A8 Salzburg-München zwischen Bad Aibling, Irschenberg Süd. Personen auf der Fahrbahn, eine ungesicherte Unfallstelle, linke Spur blockiert. Die A8 Salzburg-München zwischen Fraßdorf-Rosenheim, 5 Kilometer Stau, Zeitverlust eine halbe Stunde. Nochmal schnell rüber zur A8 München Richtung Salzburg, Dreieck Inntal-Rohrdorf, 3 Kilometer Stau, Zeitverlust 17 Minuten. Und dazu gekommen neu jetzt die A9 München-Nürnberg zwischen Manching, Ingolstadt, Nord, 5 Kilometer Stau, Zeitverlust 12 Minuten. Und ansonsten dran denken heute in München, München-Marathon. Deshalb sind weite Teile der Innenstadt gesperrt. Und zwar da ist betroffen der Olympiapark, Siegestor, Englischer Garten, Bogenhausen, Werksviertel, Isartor, Odeonsplatz, Leopoldstraße und wieder zurück zum Olympiasee. Die Sperrungen gehen bis nachmittags 16 Uhr. Betroffen sind auch Straßenbahnen und Busse. Wer also in die Stadt will, nimmt am besten die U-Bahn. Alle Infos zur Strecke und zu den Sperrungen haben wir zusammengestellt für euch auf radiorabella.de. Die aktuellsten Blitzer in München und der Region. Auswärts Würmtalstraße nach der Fürstenrieder aus einem Anhänger und Landkreis München Sauerlach Ortsausgang Richtung Grünwald. Und für mehr Blitzer München 4433 4433, entweder per Telefon oder auch gerne per WhatsApp.
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1: Ich habe schon wieder irgendwie so dermaßen Hunger. Das ist unglaublich. Wir packen es gemeinsam auf jeden Fall in den Sonntagmittag. Vielleicht nach einer deftigen Ente oder Gans gibt es am Nachmittag zum Kaffee vielleicht schon mal so ein klassisches Gebäck. Das sind unter anderem die sogenannten Auszogenen sowie Kirternudeln und Schuxen. Es geht nämlich jetzt schon. Nächste Woche ist nämlich Kirchweih. Also lasst es euch schmecken, wo immer ihr seid. Beim Wirt des Vertrauens wahrscheinlich. Wir wünschen einen schönen Sonntagmittag. Gerne mit uns. Mehr 80er, mehr 90er dazu und Musik von Mike and the Mechanics, Silent Running. Die Nice Little Penguins sind mit dabei, Mark Ronson und Miley Cyrus. Also, es lohnt sich auf jeden Fall ganz entspannt bei uns zu bleiben.

0: großer Song. Mark Ronson trifft auf Miley Cyrus. Rausgekommen ist Nothing Breaks Like a Heart. Mehr 80er, mehr 90er dazu, gleich Asia und Roxette. Es ist 11:45 bei knapp 13 Grad hier in München. So, jetzt kommt nämlich gerade ein bisschen die Sonne durch hier bei uns. Und wenn ihr an diesem Sonntag auch noch was unternehmen wollt, meidet vielleicht einmal die Münchner Innenstadt oder die Stadt grundsätzlich. Da läuft nämlich der München-Marathon. Halb München ist diesbezüglich abgesperrt. Aber auch in der Region ist mächtig was los. Ein Tipp kommt jetzt von meinem Kollegen Sebastian Impekhofen.
1: Einmal ein Polizeiauto ganz legal von innen anschauen. Das geht. Heute sind nämlich Blaulichttage bei mir draußen in Holzkirchen, direkt an der Polizeiinspektion. Da gibt es aber ganz, ganz viel. Es gibt Einsatzvorführungen, es gibt eine Hüpfburg für Kinder. Essen und Trinken ist auch gesorgt. Eine ganze Fahrzeugausstellung, was da noch alles dabei ist. Schaut's gern vorbei. Geht heute noch bis 17 Uhr.
0: Ja, da schauen wir alle vorbei. Danke dir, Impi, und Grüße nach Holzkirchen. Lass dich nicht versehentlich einkasteln. Das Wetter passt auf jeden Fall, eine halbe Bier geht immer, oder?

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6: Und hier ist das Wetter für München und die ganze Region. Momentan kommt ein bisschen die Sonne mehr durch. Viele Wolken, etwas Sonne, wechseln sich zum Nachmittag ab. Sonnenbrille auf jeden Fall nicht vergessen. 13 Grad am Rindermarkt, 12 meldet Sauerlach, 12 bei euch in Schondorf im Landkreis Landsberg am Lech. Von Starnberg über München ziehen vereinzelte Schauer Richtung München. Ansonsten 12 bis 15 Grad heute in der Spitze. Dazu ein böiger West- bis Nordwestwind. Am Abend und zu Beginn der Nacht bewölkt, vereinzelt Regen dabei. Im Laufe der Nacht lockern die Wolken dann auf. Werte gehen runter, 7 bis 3 Grad. Der Arabella München Wettertrend. Morgen setzt sich dann mehr und mehr die Sonne durch. Am Dienstag scheint nach Nebel ebenfalls die Sonne. Gegen Abend dann erneut Wolken ohne Ende. Am Mittwoch erwarten uns dichte Wolken mit vereinzeltem Regen. Es wird milder mit deutlich über 15 Grad dann an den Nachmittagen. Donnerstag und Freitag teils trüb, recht kalt, teils sonnig und mild. Also irgendwie alles.
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6: Um 12.31 Uhr der zuverlässige Verkehrsservice für München und die Region. Haben wir erst eine Gefahrenmeldung, 8 Salzburg München zwischen Bad Aibling, Irschenberg. Personen auf der Fahrbahn, ungesicherte Unfallstelle, linke Spur blockiert, es staut sich zurück, der bis nach Rosenheim. 20 Minuten Zeitverlust, A9 München Richtung Nürnberg zwischen Langenbruck, Ingolstadt Nord, 6 Kilometer Stau, Zeitverlust 20 Minuten. Nochmal ganz kurz auf die A8 München Salzburg zwischen Dreieck, Inntal, Rohrdorf, 2 Kilometer Stau, Zeitverlust 12 Minuten. Rosenheim West und Irschenberg, ihr habt es gerade gehört, nochmal 14 Minuten obendrauf. Und A8 Salzburg-München zwischen Fraßdorf-Rosenheim, 5 Kilometer Stau, Zeitverlust 29 Minuten. Dann rüber zur B304, Dachauer Straße, Höhe Ludwigsfelder Straße in beiden Richtungen. Achtung, die Ampel außer Betrieb, bitte Vorsicht. Und bei dem Wetter verpasst ihr ehrlich gesagt sowieso nicht viel. Wenn es geht, dann bleibt es vielleicht daheim. In München Marathon, deshalb sind viele Teile der Innenstadt nämlich gesperrt. Da kriegst du echt die Krise, wenn du irgendwie im Auto durch willst. Geht nämlich nicht. Und zwar die Strecke vom Marathon läuft über den Olympiapark, Siegestor, Englischer Garten, Bogenhausen, Werksviertel, Isartor, Dehnsplatz, Leopoldstraße, zurück dann zum Olympiasee. Die Sperrungen dauern ungefähr bis heute Nachmittag 16 Uhr. Betroffen sind auch Trambahnen und Busse. Wer also in die Stadt will, nimmt heute am besten die U-Bahn. Alle genauen Informationen zur Strecke und Sperrungen haben wir zusammengestellt für euch auf radioarabella.de.
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6: Die aktuellsten Blitze in München und der Region auswärts Wirmtalstraße nach der Fürstenrieder aus einem Anhänger und Landkreis München in Saulach, Ortsausgang Richtung Grünwald. Und für mehr Blitzer München 4433 4433 Telefon oder auch gerne per WhatsApp.
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0: Mike Oldfield, Mick Rally und Two Fronts, 12.44 Uhr, mehr 80er, mehr 90er, wunderbarer Titel. Und Sie sind absolut die Tollsten, muss ich immer wieder sagen, Oma und Opa, gibt nichts Besseres. Bei Ihnen durften wir eigentlich immer alles machen, was wir wollen. Und es gab immer das beste Essen. Heute bei uns in Bayern der Großelterntag, perfekte Gelegenheit, um einfach mal an Opa und Oma richtig schön Danke zu sagen.
1: Danke Oma, dass wir auch manchmal bei euch schlafen können.
2: Danke Oma für alles.
3: Ja, ich möchte auch nochmal Danke sagen für meine Großeltern, dass sie so lieb sind und man kann sich einfach an sie dranhängen.
4: Danke Oma, dass du da bist. Opa, im Himmel. Danke, danke, danke.
5: Dankeschön, Omi.
6: Also vielen lieben Dank für alles, was ihr jemals für uns gemacht habt. Und ja, das ist wie, man sagt, Eltern nur mit Puderzucker.
7: Ja, Dankeschön.
0: Ja, ist ja wunderbar. Also an alle Omas und Opas, vielen, vielen Dank. Wir feiern euren Tag mit Ed Sheeran.

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8: Ja, ein Mix aus Wolken und Sonne, mal mehr Wolken, ein ewiges Hin und Her. Wir haben 13 Grad an der Großmarkthalle, 12 meldet Holzkirchen, knapp 13 bei euch im Markt Indersdorf, im Landkreis Dachau von Starnberg über München ziehen dann vereinzelte Schauer durch. Höchstwerte liegen bei 12 bis 15 Grad, dazu noch ein böiger Westwind oder besser gesagt West- bis Nordwestwind. Am Abend zu Beginn der Nacht bleibt es bewölkt mit gelegentlichem Regen. Im Laufe der Nacht lockern die Wolken ein bisschen auf. Werte gehen aber runter, 7 bis 3 Grad. Der Arabella München Wettertrend, der Herbst hat uns im Griff. Morgen setzt sich zwar die Sonne durch, am Dienstag auch nach Nebel, Sonnenschein. Gegen Abend ziehen erneut Wolken auf und am Mittwoch dann dichte Wolken, genauso am Donnerstag. Es wird eine Spur milder, deutlich über 15 Grad an den Nachmittagen. Donnerstag, Freitag dann teils trüb, recht kalt, teils sonnig und mild.
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8: Soweit das Wetter und jetzt die Arabella München Nachrichten.
9: Es ist 13 Uhr, ich bin Angela Kress. Gut die Hälfte der Menschen in Deutschland hält sogenannte Brandmauern in der Politik für richtig. Insgesamt 53% sprachen sich in einer Umfrage für die Bild grundsätzlich für solche Selbstverpflichtungen aus. Knapp jeder Dritte hält sie dagegen für falsch. Ursula Winkler berichtet.
10: Die Befragten sind gespalten. Jeder Zweite findet politische Brandmauern richtig, aber gegen wen? Jeder Sechste will sie nach links und rechts. Jeder Vierte nur gegen die AfD, jeder Achte nur gegen die Linke. Die CDU will nun bei einer Präsidiumsklausur ihre jüngsten Wahlschlappen aufarbeiten. Dort könnte die Brandmauer zur AfD ein Thema werden.
9: Noch ein Rentengipfel. Unionsfraktionsvize Winkel sagt Nein und weist damit einen Vorschlag von SPD-Fraktionschef Miersch zurück. Es mache keinen Sinn, nach der Rentenkommission und der politischen Einigung nun neue Akteure einzusetzen. Miersch hatte vorgeschlagen, die Fraktionen und eventuell Ministerpräsidenten bei einem Gipfel einzubinden. Es gab eine politische Einigung zum geplanten Rentenpaket und Arbeitsministerin Baas arbeitet gerade an einem Gesetzentwurf. Sowohl aus der SPD als auch aus der Union gibt es aber nach wie vor Zweifel. Auf dem Weg nach Jemen ist ein Boot mit Migranten aus Djibouti verunglückt. Mindestens 109 Migranten sind ums Leben gekommen. Mehr als 116 Passagiere werden noch vermisst. UN-Angaben zufolge kenterte das Boot. Details sind noch nicht bekannt. Papst Leo muss operiert werden. Bei seinem Sonntagsgebet sagte der 71-Jährige, dass bei ihm ein, Zitat, Knoten in der Lunge entdeckt worden sei. Er befinde sich im Anfangsstadium, so das Oberhaupt der katholischen Kirche weiter. Zum Abschluss der Frankfurter Buchmesse ist der französisch-britische Jurist und Autor Philippe Sens mit dem Friedenspreis des deutschen Buchhandels geehrt worden. Er setzt sich am Internationalen Gerichtshof in Den Haag unter anderem dafür ein, Umweltzerstörung als internationalen Straftatbestand zu etablieren. Der Friedenspreis gehört in Deutschland zu den wichtigsten Kulturauszeichnungen.
8: 13:03 Uhr, der zuverlässige Verkehrsservice für München und die Region. Da haben wir erst

0: Eine Gefahrenmeldung, 8 München, Stuttgart, zwischen Odelshausen, Adelshausen, Gegenstände auf der Fahrbahn. Hier liegt eine Stoßstange, mittlere Spur blockiert. Die weiteren Meldungen, 8 Salzburg, München, zwischen Aachen, Mühle, Rosenheim, 4 Kilometer Stau, Zeitverlust 25 Minuten. Salzburg, München, zwischen Rosenheim, West und Irschenberg, nochmal 5 Kilometer Stau, Zeitverlust eine Viertelstunde. 8 München Richtung Salzburg, Gegenrichtung also zwischen Dreieck, Inntal, Rohrdorf, 2 Kilometer Stau, Zeitverlust 13 Minuten. Und A9 München Richtung Nürnberg, zwischen Langenbruck und Ingolstadt Nord, 6 Kilometer Stau, Zeitverlust 20 Minuten. Die aktuellsten Blitzer in München und der Region auswärts in der Würmtalstraße nach der Fürstenrieder aus einem Anhänger und Landkreis München Saulach Ortsausgang Richtung Grünwald und für mehr Blitzer München 4433 4433 Telefon oder auch gerne per WhatsApp.
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0: Ja, schön, dass ihr mit dabei seid. Einen schönen Sonntagmittag. Ich habe die richtige Musik rausgesucht für die Mittagszeit. Mehr 80er, mehr 90er, versteht sich. Bon Jovi mit am Start, die Sultans und Ray Dalton.

time. Großartig. Ray Dalton, Do It Again für den Sonntagmittag, Viertel nach 1, 13.16 Uhr knapp, so wollen wir sagen, ganz genau. Und zwar München feuert an, die Stadt ist voll im Marathonfieber, während am Olympiasee schon die ersten Marathonis quasi glücklich ins Ziel taumeln, steigt im Werksviertel der Puls. So in einer knappen Viertelstunde ungefähr fällt dort der Startschuss für über 40.000 10-Kilometer Läufer. Die Stimmung an der Strecke ist der Hammer, trotz diesem Wetter. Auch wenn ihr noch unterwegs seid, feuert einfach mit an. Wenn ihr mit dem Auto in die Stadt wollt, lasst es wirklich lieber stehen. Es gibt nämlich noch viele Straßensperrungen. Alle Informationen könnt ihr nachlesen auf radiorabella.de. Und noch was, riesen Respekt auf jeden Fall an alle Läufer.

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3: Und hier ist das Wetter für München und die ganze Region. Viele Wolken, etwas Sonne dazu. Wir haben 13 Grad an der Großmarkthalle, 12 meldet Holzkirchen, 13 Birchmarkt Indersdorf, Landkreis Dachau. Von Starnberg her und von München her ziehen weitere vereinzelte Schauer durch. Die Höchstwerte liegen bei 12 bis 15 Grad. Dazu ein unangenehmer böiger West- bis Nordwestwind. Am Abend und zu Beginn der Nacht dann bleibt es bewölkt mit gelegentlichem Regen. In der Nacht lockern die Wolken zwar ein wenig auf, die Werte geht runter 7 bis 3 Grad. Der Arabella München Wettertrend. Morgen setzt sich dann die Sonne durch. Am Dienstag Nebel, ebenfalls ein wenig Sonne dabei. Gegen Abend wieder vermehrt Wolken. Ein ewiges Hin und Her. Mittwoch dichte Wolken mit vereinzeltem Regen. Es wird milder mit deutlich 15 Grad dann an den Nachmittagen.
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3: Und hier ist der zuverlässige Verkehrsservice für München und die Region. Da haben wir die A8 Salzburg-München zwischen Achenmühle, Rosenheim, 4 Kilometer Stau, Zeitverlust fast eine halbe Stunde. A8 München Richtung Salzburg zwischen Dreieck-Inntal-Rohrdorf, 3 Kilometer Stau, Zeitverlust 18 Minuten. Die A9 München-Nürnberg zwischen Langenbruck-Ingolstadt-Nord, 6 Kilometer Stau, Zeitverlust 20 Minuten. Die A9 München-Nürnberg zwischen Manching-Ingolstadt-Süd, ein Unfall, die Standspur blockiert. Und ansonsten München-Theresien-Höpfeuferstraße Richtung Bayerstraße, da läuft heute eine Demo, das heißt ein Fahrradkorso, der betrifft die Kapuzinerstraße, Wittelsbacher Brücke, Brudermühlbrücke, Ruppertstraße, Potschi-Straße, Hans-Fischer-Straße und wieder zurück. Am besten das Gebiet weiträumig umfahren. Das Ganze startet um 14:45 Uhr, dauert bis 16.30 Uhr.
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3: Die aktuellsten Blitzer in München und der Region. Da haben wir eine Meldung. Flughafen Tangente Richtung A94 bei Markt Schwaben. Gabi und Markus, danke für die Meldung. Für mehr Blitzer München 4433 4433 Telefon. Gerne aber auch per WhatsApp.
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Arabella München, Barclay James Harvest, Life is for Living. So, 13.42 Uhr und recht haben sie. Ja, das typische Herbstwetter ist da, vielleicht ein schöner Herbstspaziergang. Wirkt Wunder, ist ein bisschen kalt draußen. 13 Grad, hier gibt's zu, Wind, Wolken, Regen und alles, was halt zum Herbst dazugehört. Also, jetzt ist Zeit für die dicken Jacken und am besten holt ihr vorsorglich gleich mal die Handschuhe vom Dachboden. Ja, wer weiß, wann die ersten Schneeflocken fallen und wir einen Schneebaum bauen können. Schönen Nachmittag mit mehr 80er, mehr 90er. Das wärmt von innen und heizt anständig ein. Vor allen Dingen, wenn man G-Guides Band heißt. Hier sind sie mit Center.

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3: Ja, zum Nachmittag wechseln sich Wolken und ein bisschen Sonne ab. Wir haben 13 Grad am Wetterstein. Platz 13 in Rottach-Egern und 13 bei euch in Greifenberg im Landkreis Landsberg am Lech. Von Starnberg und München her ziehen vereinzelte Schauer zu uns. Die Höchstwerte liegen bei 12 bis 15 Grad. Dazu ein böiger West- bis Nordwestwind. Am Abend zu Beginn der Nacht bewölkt mit einzelnen Regenfällen. Im Laufe der Nacht lockert es ein bisschen auf. Die Werte gehen aber runter 7 bis 3 Grad. Arabella München Wetter. Trend. Morgen setzt sich zum Start in die neue Woche ein bisschen die Sonne durch. Betonung liegt wirklich bei ein bisschen, weil am Dienstag scheint dann neben der Sonne auch, neben den Wolken auch ein bisschen Sonne. Gegen Abend ziehen nämlich schon wieder vermehrt Regenwolken durch. Das heißt, uns erwarten dichte Wolken mit vereinzelten Regen. Es wird deutlich milder, über 15 Grad dann an den Nachmittagen. Soweit das Wetter und gleich die Arabella München Nachrichten.
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6: Es ist 14 Uhr, ich bin Dominik Schweiger. Wer gegen eine Asylentscheidung klagt, also beispielsweise einen abgelehnten Antrag, muss wieder länger auf eine Entscheidung warten. Die Verfahren vor deutschen Gerichten dauern mittlerweile im Schnitt mehr als 15 Monate. Fabian Schaffer mit den Einzelheiten.
7: 15,3 Monate dauert ein Asylklageverfahren aktuell im Schnitt. Das ist rund ein Monat länger als im vergangenen Jahr. Zuvor waren die Verfahren 4 Jahre lang immer kürzer geworden. Ein Grund für die längere Verfahrensdauer ist die Zunahme der Zahl der Asylklagen. Besonders lange dauert es in Sachsen und Niedersachsen mit rund 20 Monaten. Deutlich schneller geht es in Bayern. Hier entscheiden die Gerichte im Schnitt nach knapp 11 Monaten.
6: Als Terrorakt gegen Saudi-Arabien und die zivile Luftfahrt hat Außenminister Wadefuhl den Angriff auf den Flughafen in der saudi-arabischen Hauptstadt Riad bezeichnet. Bei der Attacke gestern wurden mindestens 12 Menschen getötet und über 300 weitere verletzt. Das von Saudi-Arabien angeführte Militärbündnis machte die mit dem Iran verbündete Houthi-Miliz für die Attacke auf den Flughafen verantwortlich. Ausgetrocknete Flüsse, schlechte Ernten. Was wir hier im Sommer gesehen haben, trifft Menschen in Krisen- und Kriegsgebieten noch viel härter. Darauf hat Bundespräsident Steinmeier in einer Ansprache zur Woche der Welthungerhilfe hingewiesen. Menschen in armen Regionen litten besonders unter Ernteausfällen. Als positives Beispiel nannte er ein Projekt in der Zentralafrikanischen Republik. Dort sei es gelungen, widerstandsfähige Samen anzubauen und auch zu verkaufen. In Rom sorgen Golfkarts gerade für Ärger, weil es immer mehr davon werden. Schätzungen zufolge sind etwa 400 der Fahrzeuge in der italienischen Stadt unterwegs und befördern Touristen. Taxifahrer und Mietwagenanbieter sind sauer und sprechen mindestens von einer rechtlichen Grauzone. Medienberichten zufolge wurden im September Bußgelder von insgesamt 38.000 Euro verhängt, etwa weil Genehmigungen fehlten. Die Suche nach einer möglichen Raubkatze oder ihren Spuren im Landkreis Erding geht jetzt auch zu Pferde weiter. Am Dienstagabend hatte ein Jäger eine verdächtige Katze mit einem Nachtsichtgerät gefilmt. Und der Verdacht ist, dass es ein Puma sein könnte. Bisher wurde am Boden mit Drohnen, Hubschraubern und Polizeihunden gesucht und neue Wildkameras aufgestellt. Alles ohne Erfolg. Deshalb setzt die Polizei jetzt auf die Reiterstaffel.
3: 14:03 Minuten, der zuverlässige Verkehrsservice für München und die Region. Folgende Meldungen für euch. A8 Salzburg-München. Zwischen Fraßdorf, Rosenheim 5 Kilometer Stau, Zeitverlust etwa eine halbe Stunde. Gegenrichtung Richtung Salzburg zwischen Dreieck, Inntal-Rohrdorf, 3 Kilometer Stau, Zeitverlust eine Viertelstunde. Und A9 München-Nürnberg zwischen Manching und Ingolstadt Süd, ein Unfall, da ist momentan die Standspur blockiert. Die aktuellsten Blitzer in München und der Region, Flughafen-Tangente Richtung A94 bei Markt Schwaben. Und für mehr Blitzer München 4433 4433 Telefon oder auch gerne per WhatsApp.
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3: Ja, der Herbst ist da. Wir merken es, wenn wir rausgehen. Die Sommerklamotten kommen weg. Wir fangen an, uns wieder dick einzupacken. Genauso jetzt die Brunnen hier bei uns in München. Ja, wirklich, unsere Münchner Brunnen machen jetzt so langsam, aber sicher ihre Winterpause. Fast alle 200 Brunnen hören immer so im Laufe des Ende Oktober auf und zu sprudeln und werden dann passgenau quasi eingepackt und winterfest gemacht. Nur 18 Stück sind dieses Jahr. Dann, die bleiben in Betrieb. Den Rest, ja, die machen jetzt erstmal ihren sogenannten Winterschlaf. Mehr 80er, mehr 90er an diesem Nachmittag. Die heizen ein bisschen ein. Madonna, Lighthouse Family und Tom Gregory.
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0: Arabella München, mehr 80er, mehr 90er, 17 Minuten nach 2 und Musik von Sydney Youngblood gleich. Michael Learns to Rock, The Alan Parsons Project und das hier habe ich auch noch für euch.
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0: Ja, tolle Sache. Riesenskulpturen aus tausenden bunten Kürbissen. Auf Schloss Kaltenberg gibt es heute Herbst pur für die ganze Familie. Heute noch bis 18 Uhr schlendert ihr da durch Kürbiswelten oder schnitzt selbst, wenn es heute ja vielleicht der richtige Tag für euch ist. Und wenn ihr es nicht schafft, bis Anfang November habt ihr auf jeden Fall die Möglichkeit. Für jedes Wochenende findet nämlich diese Aktion statt. Kinder bis 15 Uhr sind frei dabei. Tickets am besten vorab online buchen, der Seite auf der sicheren Seite. Und wer es lieber gemütlich im Viertel haben will und da anstoßen will, im Obermenzingpfad, der Weinladen in der Allacher Straße, ein richtig schönes Straßenfest. Noch bis 22 Uhr habt ihr die Möglichkeit mit Musik, mit Snacks und das Beste bei freiem Eintritt. Noch mehr Tipps für den Sonntag gibt es auf radioarabella.de.
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5: Und hier ist das Wetter für München und die ganze Region. Momentan heißt Sonnenbrille auf. Viele Wolken und etwas Sonne wechseln sich nämlich ab am Nachmittag. 13 Grad am Habsburger Platz, 13 meldet Germering, 13 bei euch auch in Schöngeisen im Landkreis FFB. Von Starnberg und München her ziehen vereinzelte Schauer durch. Die Höchstwerte liegen bei 12 bis 15 Grad. Dazu ein unangenehmer böiger West- bis Nordwestwind. Am Abend und zu Beginn der Nacht bewölkt mit gelegentlichem Regen. Im Laufe der Nacht lockern die Wolken dann etwas auf. Werte geht runter 7 bis 3 Grad. Der Arabella München Wettertrend. Morgen setzt sich dann mehr die Sonne durch. Am Dienstag scheint nach Neben ebenfalls die Sonne. Gegen Abend ziehen dann Wolken durch und am Mittwoch erwarten uns dichte Wolken wieder mit vereinzeltem Regen. Aber im Allgemeinen, es wird milder und deutlich über 15 Grad an den Nachmittagen. Um 14.31 Uhr der zuverlässige Verkehrsservice für München und die Region. Da haben wir die 8 Salzburg-München zwischen Fraßdorf, Rosenheim, 5 Kilometer Stau, Zeitverlust eine halbe Stunde. Gegenrichtung zwischen Dreieck Inntal und Rohrdorf, 3 Kilometer Stau, Zeitverlust eine Viertelstunde. Die A9 München Richtung Nürnberg zwischen Manching, Ingolstadt Süd, ein Unfall, die Standspur blockiert. Dann nochmal zum Stadtgebiet Mittlerer Ring zwischen Grünwalder Straße und Plinganzer Straße, dichter Verkehr, Zeitverlust eine Viertelstunde. Und nochmal eine Meldung gerade aufgeploppt auf der A9, eine Gefahrenmeldung Nürnberg Richtung München, und zwar Höhe Freimann, ein Unfall, da ist aktuell die Ausfahrt blockiert. Und rüber zum mittleren Ring zwischen Sendling Süd, Heckenstaller Tunnel, stockender Verkehr, und A8 nochmal München Richtung Stuttgart, eine Aktualisierung zwischen Dreieck München, Eschenried und Dachau Fürstenfeldbruck, da ist die Richtungsfahrbahn bis auf Weiteres gesperrt, da ist die Polizei im Einsatz.
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5: Und die aktuellsten Blitzer haben auch noch Flughafentangente in Richtung A94 bei Markt Schwaben. Und das war's dann aber auch schon. Für mehr Blitzer München 4433 4433 Telefon oder auch gerne per WhatsApp.
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Mehr 90er, Sonntagnachmittag, 2:45 und der Kühlschrank ist gähnend leer. Hat man was übersehen? Keine Milch, kein Butter, kein Kuchen, kein Kaffee, nichts zu trinken, aber alles wirklich kein Problem. In Berg am Laim gibt es nämlich jetzt Münchens ersten 24-Stunden-Supermarkt. Das CityM hat rund um die Uhr geöffnet und auch heute am Sonntag. EC-Karten an die Tür halten, reinspazieren, Lebensmittel einpacken, selber scannen und fertig. Ohne Stress. Macht euch einen richtig gemütlichen Sonntag. Wir sind dabei mit mehr 80er, mehr 90er. Ich bin Klaus Schweiger, wünsche noch einen schönen Sonntag. Ich wünsche euch jetzt viel Spaß mit unserem Programm. Servus.

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1: Das ist ja fast schon wie ein bisschen April heute. Wir haben einen Mix aus Sonne und Wolken bei ein paar Schauern und dazu 13 Grad in München am Arabella-Park. 12 sind es in Allershausen im Landkreis Freising und 11 in Geltendorf im Landkreis Landsberg. In der kommenden Nacht ziehen sich dann so die Restschauer in Richtung Alpen zurück und die Temperaturen gehen runter auf 3 bis 7 Grad. Der Arabella-München-Wettertrend. Morgen gibt's Sonne, Wolken, vereinzelt Regen bei 10 bis 15 Grad. Am Dienstag starten wir dann mit ziemlich viel Nebel rein. Später wird's dann sonnig bei bis zu 18 Grad. Soweit das Wetter und gleich die Arabella-München-Nachrichten.
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2: Es ist 15 Uhr, ich bin Dominik Schweiger. SPD-Fraktionschef Miersch will die Blockade bei der Rentenreform mit einer größeren Gesprächsrunde lösen. Noch vor einem Kabinettsbeschluss könnten die Fraktionen und die Ministerpräsidenten mit einbezogen werden, sagte er der Zeit. Im Kern streitet die Koalition darüber, ob die abschlagsfreie Rente nach 45 Beitragsjahren abgeschafft werden soll. Die CDU-Spitze berät in einer Sondersitzung über die Folgen von 3 verlorenen Landtagswahlen und ihren schlechten Umfragewerten. Generalsekretärin Hoppermann hat vor dem Treffen angekündigt, verlorenes Vertrauen zurückgewinnen zu wollen. Dabei soll der Alltag der Menschen im Mittelpunkt stehen. Auch der Umgang mit der AfD dürfte Thema sein. Die Beratungen sollen bis morgen dauern. Papst Leo muss operiert werden. Bei seinem Sonntagsgebet hat er bekannt gegeben, dass man bei ihm einen Knoten in der Lunge entdeckt habe. Es sei aber noch im Anfangsstadium. Claudia Wächter berichtet aus Rom.
3: Leo wirkte ruhig und gefasst, sagte. Die Ärzte haben mir zu einer OP geraten, um den Knoten zu entfernen. Der Eingriff soll in den kommenden Tagen über die Bühne gehen. Weitere Einzelheiten nannte er nicht und viele Gläubige hier auf dem Petersplatz mussten erst einmal die Luft anhalten, waren völlig überrascht. Leo schien immer fit, er spielt Tennis, hat sogar ein eigenes Fitnessstudio hier in seinem Apartment. Und eigentlich steht für den kommenden Monat eine Reise nach Südamerika auf seinem Programm.
2: Ukrainische Politiker stellen sich hinter Präsident Zelensky, nachdem US-Präsident Trump gefordert hat, er müsse abgelöst werden. Zelensky habe die Unterstützung der Bevölkerung, heißt es aus der Regierung. Aus der Opposition heißt es bei Sky News, nur das ukrainische Volk könne über einen neuen Präsidenten entscheiden. Trump hatte Zelensky vorgeworfen, Chancen auf ein Kriegsende ausgeschlagen zu haben. Heute wird in der Fußball-Bundesliga der 5. Spieltag abgeschlossen. Jetzt ab 15.30 Uhr hat Köln im Rhein-Derby Gladbach zu Gast. Die Borussen haben aus den ersten 4 Spieltagen noch keinen Punkt mitgenommen und sind Tabellenletzter. Um 17.30 Uhr empfängt dann noch Freiburg Schalke.
1: Der zuverlässige Verkehrsservice für München und die Region. Wir starten auf der A8 Salzburg Richtung München zwischen Fraßdorf und Rosenheim. 6 Kilometer Stau, ihr verliert 40 Minuten. Gegenrichtung, Fahrtrichtung Salzburg zwischen Dreieck Inntal und Rohrdorf dauert es 12 Minuten länger. Auf der A9 München Richtung Nürnberg zwischen Manching und Ingolstadt Nord gibt es 7 Minuten Zeitverlust und Gegenrichtung in Höhe Freimann hat es einen Unfall gegeben. Die Ausfahrt ist blockiert. Schauen wir rüber auf die B11 Mittenwald Richtung Wolfratshausen. Zwischen Walchensee und Urfeld dauert es 10 Minuten länger als sonst und auch auf der B15 Landshut Richtung Rosenheim gibt es 10 Minuten plus zwischen Wasserburg und Rott. Und ihr habt es heute mit Sicherheit schon mitbekommen, in München, München-Marathon, zehntausende Läufer sind unterwegs. Die Sperrungen, die gehen noch etwa bis 16 Uhr. Alle Infos dazu findet ihr auf radioarabella.de. Die aktuellsten Blitzer in München und der Region, da wird es relativ einsam. Wir haben nur einen gemeldet bekommen. Und zwar auf der Flughafentangente Richtung A94 bei Markt Schwaben. Wenn ihr aber noch einen frischen Blitzer entdecken solltet, gebt uns Bescheid per WhatsApp oder telefonisch. Nummer ist dieselbe. 089 4433 4433. Dankeschön.
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1: Sonntagnachmittag, bis dann was los auf den Straßen. Und eine neue Statistik zeigt, 29% aller Neuwagen weltweit sind weiß. Ja, jetzt habe ich schon vorweggenommen. Ja, weil die Farbe ist neutral und niemanden stört. Weiß ist also quasi so das Coldplay unter den Autofarben. Gute Fahrt euch und wir begleiten euch mit mehr 80ern und mehr 90ern. Und wir geben jetzt einmal ein bisschen Gas mit den Weather Girls. It's Raining Man. Dann ganz sanft Boyzone und ein bisschen Beat gibt's von Robin Schulz zusammen mit

0: Sonntagnachmittag auf Arabella München. Wir schauen zurück auf eine sehr spezielle Woche, die Themen dominiert hat vor allem er, der mysteriöse Puma aus dem Erdinger Moos. Dienstagabend, da hat ein Jäger die Raubkatze mit einer Nachtsichtkamera aufgenommen und die Behörden waren sich schnell einig, dass es sich tatsächlich um einen Puma handeln könnte. Ja, und seitdem fehlt jede Spur von dem Tier, trotz intensiver Suche. Und bei mir im Studio ist Sebastian Uhl aus der Redaktion. Sebastian, was ist denn jetzt der aktuelle Stand?
1: Die Polizei will auf jeden Fall nicht aufgeben. Sie war schon mit Hunden, Drohnen, Hubschraubern und Suchtrupps im Einsatz. Und jetzt sollen es Pferde richten. Ja, die Reiterstaffel ist jetzt unterwegs im Landkreis Erding und sucht nach dem Puma. Denn Pferde könnten sich in dem Naturschutzgebiet besser bewegen als Menschen, heißt es von der Polizei. Die Hoffnung ist auch weiter, dass Hinweise aus der Bevölkerung reinkommen. Bisher war da kein brauchbarer dabei. Im Gegenteil, viele haben KI-generierte Bilder an die Polizei geschickt, die den Puma angeblich zeigen sollen. Das ist aber ganz fatal, denn zum einen bindet es Einsatzkräfte, die sich drum kümmern müssen, und zum anderen schürt es auch irgendwo nur Panik und Angst. Deshalb bitte so einen Schmarrn lassen.
0: Na, definitiv. Danke dir, Sebastian. Sind wir mal ziemlich gespannt, wie es weitergeht. Inzwischen könnte der Puma ja auch schon wirklich über alle Berge sein. Arabella München am Sonntagnachmittag um 14:15 Uhr.

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4: Das Wetter für München und die ganze Region. Heute geht's mit einigen Wolken, aber auch ein bisschen Sonne und gelegentlichen Schauern durch den Sonntagnachmittag. Bei 12 Grad in München-Pasing, 13 sind's in Moos-Inning im Landkreis Erding und auch Bauhin-Herrsching am Ammersee. In der kommenden Nacht gehen die Temperaturen dann zurück auf 3 bis 7 Grad. Der Arabella München-Wettertrend. Die neue Woche startet morgen mit Sonne, Wolken und vereinzelt Regen bei

0: 10 bis 15 Grad. Am Dienstag in der Früh dann Nebel und später dann sonnig bei bis zu 18 Grad.
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0: Der zuverlässige Service für Verkehrsservice für München und die Region. Ja, jetzt haben wir gerade ein kleines technisches Problem, weil nämlich hier der wunderbare Verkehrsmonitor sich verabschiedet hat. Aber drück mal ganz kurz die Taste F5 und dann sind wir am Start auf der A8 Salzburg Richtung München. Zwischen Bernau am Chiemsee und Rosenheim verliert ihr 40 Minuten 6 Kilometer Stau. Dann die A8 in Richtung Salzburg zwischen Dreieck Inntal und Rohrdorf dauert 10 Minuten länger. Auf der A9 Behinderungen Nürnberg Richtung München in Höhe Freimann. Nach einem Unfall ist die Ausfahrt blockiert. Und der München-Marathon heute Nachmittag auch noch mit einigen Sperrungen. Alle Infos dazu findet ihr auf radioarabella.de.
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0: Die aktuellsten Blitzer München und der Region. Einmal B304 Karlsfeld, Münchner Straße. Vielen Dank an den Norbert für deine Sprachnotiz. Stadt auswärts in der Würmtalstraße beim Friedhof. Danke an den Franz. Und dann haben wir noch einen an der Flughafentangente in Richtung A94 beim Marktschwaben. Alle Blitzer findet ihr auch immer in der kostenlosen Arabella München App. Und wenn ihr auch noch einen sehen solltet, schickt uns gerne eine WhatsApp an die München 4433 4433. Dankeschön.
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verzogen habt, definitiv keine schlechte Wahl. Und umso tapferer waren heute zehntausende Läufer, die beim München-Marathon über die verschiedenen Strecken am Start waren. Über 40.000 waren es und dazu rund 150.000 Zuschauer. Richtig, richtig krass. Vielen Dank fürs Anfeuern und fürs Durchhalten. Etliche Straßen sind noch gesperrt und auch bei den öffentlichen gibt es noch Behinderungen. Ja, und egal, ob ihr gelaufen seid oder etwas entspannter wart, gönnt euch ein Stück Kuchen. Um 3:15 Uhr. Jetzt Zeit für Helden mit Bonnie Tyler.

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3: Der Nachmittag ist heute ziemlich grau. Mancherorts lässt sich aber auch noch mal ein bisschen die Sonne blicken und stellenweise ist auch Regen dabei. In Giesing bei 13 Grad, 12 sind es in Emmering im Landkreis Fürsten.

0: Feldbruck und auch bei euch in Bad Tölz. In der kommenden Nacht ziehen sich dann so diese vereinzelten Schauer an die Alpen zurück und die Temperaturen sinken dann auf 3 bis 7 Grad. Der Arabella München Wettertrend. Morgen gibt's Sonne, Wolken, vereinzelt Regen bei 10 bis 15 Grad und am Dienstag nach frühen Nebel richtig schön sonnig bei bis zu 18 Grad. Soweit das Wetter und gleich die Arabella München Nachrichten.
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2: Es ist 16 Uhr, ich bin Dominik Schweiger. Gut die Hälfte der Menschen in Deutschland findet politische Brandmauern richtig. In einer Umfrage für die Bild haben sich 53% dafür ausgesprochen, knapp ein Drittel dagegen. Gegen welche Parteien eine Zusammenarbeit ausgeschlossen werden sollte, ist allerdings umstritten. Jeder Vierte will eine Brandmauer nur gegen die AfD, jeder Achte nur gegen die Linke. Der Umgang mit der AfD könnte auch bei der laufenden CDU-Klausur Thema werden. US-Präsident Trump hat einen Dieseldeal mit Kreml-Chef Putin verkündet und einen neuen Präsidenten für die Ukraine gefordert. Er wirft Zelensky vor, mit Angriffen auf russische Raffinerien zur Dieselknappheit beizutragen. Die Spritpreise sind aber vor allem durch den Iran-Krieg gestiegen. Die Bundesregierung will an den Sanktionen gegen Moskau festhalten. Ausgetrocknete Flüsse, schlechte Ernten. Was wir hier im Sommer gesehen haben, trifft Menschen in Krisen- und Kriegsgebieten noch viel härter. Darauf hat Bundespräsident Steinmeier in einer Ansprache zur Woche der Welthungerhilfe hingewiesen. Menschen in armen Regionen litten besonders unter Ernteausfällen, hieß es. In Rom sorgen Golfkarts gerade für Ärger, weil es immer mehr davon werden. Schätzungen zufolge sind etwa 400 der Fahrzeuge in der italienischen Stadt unterwegs und befördern Touristen. Taxifahrer und Mietwagenanbieter sind sauer und sprechen mindestens von einer rechtlichen Grauzone. Medienberichten zufolge wurden im September Bußgelder von insgesamt 38.000 Euro verhängt, etwa weil Genehmigungen fehlten. Die Suche nach einem möglichen Puma im Landkreis Erding geht weiter. Jetzt bekommt die Polizei Unterstützung auf 4 Hufen. In Notzinger Moos und in der Umgebung ist ab sofort auch eine Pferdestaffel unterwegs. Fabian Schaffer mit den Einzelheiten.
3: Ein Jäger hat am späten Dienstagabend ein verdächtiges Tier mit einem Nachtsichtgerät gefilmt. Der Verdacht, ein Puma. Seitdem sucht die Polizei nach dem Tier oder möglichen Spuren. Im Einsatz waren bereits Drohnen, Hubschrauber, Polizeihunde und Beamte zu Fuß. Die Pferdestaffel soll jetzt auch schwer zugängliche Bereiche im Naturschutzgebiet absuchen. Bisher gibt es allerdings weder neue Sichtungen noch konkrete Spuren und damit auch keinen Beweis, dass tatsächlich eine Raubkatze durch den Landkreis Erding streift.
0: Der zuverlässige Verkehrsservice für München und die Region. Wir haben es 2:02. Bitte aufpassen auf der A8 München Richtung Salzburg zwischen Rosenheim und Rohrdorf. Eine ungesicherte Unfallstelle. Ihr verliert in diesem Bereich aktuell 10 Minuten. In der Gegenrichtung, Fahrtrichtung München zwischen Bernau am Chiemsee und Rosenheim 5 Kilometer Stau bedeuten 35 Minuten länger. Heute war große Action angesagt in München. Der München-Marathon mit verschiedenen Streckenlängen und deshalb waren und sind Teile der Innenstadt gesperrt. Die Sperren gehen noch bis etwa 16 Uhr. Betroffen sind auch Trambahnen und Busse. 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Das sind die aktuellsten Blitzer in München und der Region. Stadt auswärts Würmtalstraße beim Friedhof, B304 Karlsfeld-Münchner Straße. Und wenn ihr noch was sehen solltet, dann sagt es uns. Wir sagen es allen anderen. Unsere Nummer ist die 089-4433-4433 für Anrufe und für WhatsApp. Dankeschön.
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0: Wir lassen den Sonntag gemeinsam schön ausklingen. Ich habe morgen frei und habe mir tatsächlich vorgenommen, die Garage mal auszuräumen und zu putzen. Na, mir gruselt's jetzt schon irgendwie. Die Garage von Katy Perry, die ist randvoll bis oben hin. Also der möchte ich nicht helfen. Und was hat die alles drin? Bühnenoutfits und Souvenirs von ihren ganzen eigenen Konzertreisen, weil sie kann sich nur ganz, ganz schwer davon trennen, von diesen ganzen Sachen. Gleich hört ihr sie bei Arabella München. Und dazu gibt's John Cicada und Jimmy Cliff. Schönen Sonntag mit mehr 80ern, mehr 90ern. Yeah,

0: 16 Minuten nach 4, Sonntagnachmittag bei Arabella München. 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
7: Das Wetter für München und die ganze Region. Wir haben es gleich 16:30 und in München am Gärtnerplatz 13 Grad, 12 in Plining im Landkreis Ebersberg und 11 in Felderfing am Starnberger See. Ja, wir sehen, die Richtung ist klar, gell? Der Herbst, der tobt sich jetzt ordentlich aus an diesem 2. Oktoberwochenende. Wir haben noch einen Mix aus vielen Wolken, aber auch ein bisschen Sonnenschein und es sind vereinzelt aber auch Schauer unterwegs. Die ziehen sich dann in der Nacht in Richtung Alpen zurück und die Temperaturen, die sinken dann auf 3 bis 7 Grad. Der Arabella München Wettertrend. Morgen haben wir wieder alles dabei. Sonne, Wolken, vereinzelt Regen bei 10 bis 15 Grad. Also jetzt brauchen wir dann wirklich langsam die dicke Jacke. Am Dienstag starten wir dann früh morgens rein mit Nebel, aber danach setzt sich immer mehr die Sonne

0: durch und wir bekommen bis zu 18 Grad.
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0: Der zuverlässige Verkehrsservice für München und die Region. Bitte aufpassen auf der A92 Deckendorf Richtung München. Zwischen dem Dreieck Flughafen München und Freising Süd. Gefahr durch einen Spanngurt auf der mittleren Spur. Die A8 München Richtung Salzburg. Zwischen Rosenheim und Rohrdorf. Hier eine ungesicherte Unfallstelle. Es staut sich hier, verliert rund 10 Minuten. Und gegen Richtung A8 Richtung München. Zwischen Bernau und Rosenheim dauert es momentan 35 Minuten länger.
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0: Die aktuellsten Blitzer München und der Region stehen stadtauswärts in der Würmtalstraße beim Friedhof, Dachau, Erich-Ollenhauer Straße und B304 in Karlsfeld, die Münchner Straße. Wenn ihr noch was seht, ruft uns an oder schickt uns eine WhatsApp. München 4433 4433. Dankeschön.
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Ein entspannter Sonntagnachmittag mit mehr 80ern und mehr 90ern bei Arabella München. Wir haben den 11. Oktober und Herbstzeit ist Kastanienzeit. Die Rosskastanien, die fallen jetzt massenhaft von den Bäumen. Im Englischen Garten, im Nymphenburger Schlosspark, in den Biergärten, überall dort sind die Eltern und Kinder mit vollen Taschen und Beuteln unterwegs. Ja, und man kann ja auch einiges machen mit Kastanien, gell? Basteln, rumschussern oder als Futter für die Tiere im Wildpark Poing und im Forstenrieder Park verwenden. Wir wünschen euch eine gute Zeit und wir haben gleich für euch die 90er mit Soul Asylum. Außerdem gibt's die wunderbare Sia und dazu Michael Jackson. Einen schönen Sonntag um gleich 4:45 Uhr.

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7: 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Es ist gleich 17 Uhr an diesem Sonntagnachmittag.
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11: Ja, viele, viele Wolken am Himmel über München und der Region. Stellenweise blinzelt nochmal ein bisschen die Sonne durch und es kann auch ein bisschen tröpfeln, je nachdem, wo ihr euch gerade befindet. In München am Hauptbahnhof sind es 12 Grad, ebenso in Unterschleißheim und auch in Marktindersdorf im Landkreis Dachau. Die kommende Nacht, die wird relativ frisch mit Temperaturen zwischen 3 und 7 Grad. Und der Arabella München Wettertrend. Morgen haben wir wieder alles dabei. Sonne, Wolken, vereinzelt Regen bei 10 bis 15 Grad. Der Dienstag startet dann noch ziemlich neblig, aber später kommt dann viel Sonne durch, bei bis zu 18 Grad. Soweit das Wetter und gleich die Arabella München Nachrichten.
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0: Es ist 17 Uhr, ich bin Dominik Schweiger. Finanzminister Klingbeil hat eine gerechtere Erbschaftssteuer gefordert. Große Betriebsvermögen würden oft nahezu steuerfrei vererbt, während kleinere Erbschaften besteuert würden. Das verschärfe die Ungleichheit, so der SPD-Chef. Das Bundesverfassungsgericht prüft ab morgen, ob die unterschiedliche Behandlung von Betriebs- und Privatvermögen mit dem Grundgesetz vereinbar ist. Sobald der rechtliche Rahmen geklärt ist, will die SPD ihre Reformvorschläge umsetzen. Friedenspreisträger Philip Sands hat Deutschlands Zurückhaltung gegenüber Israel im Gaza-Krieg kritisiert. Bei der Preisverleihung in der Frankfurter Paulskirche hat der Jurist und Autor von einem unanständigen Schweigen gesprochen. Kritik an Israel dürfe nicht automatisch als antisemitisch gelten. Sands ist mit dem Friedenspreis des deutschen Buchhandels ausgezeichnet worden. Die CDU-Spitze berät in einer Sondersitzung über die Folgen von 3 verlorenen Landtagswahlen und ihren schlechten Umfragewerten. Generalsekretärin Hoppermann hat vor dem Treffen angekündigt, verlorenes Vertrauen zurückgewinnen zu wollen. Dabei soll der Alltag der Menschen im Mittelpunkt stehen. Auch der Umgang mit der AfD dürfte Thema sein. Die Beratungen sollen bis morgen dauern. Papst Leo muss operiert werden. Bei seinem Sonntagsgebet hat er bekannt gegeben, dass man bei ihm einen Knoten in der Lunge entdeckt habe. Es sei aber noch im Anfangsstadium. Claudia Wächter berichtet aus Rom.
1: Leo wirkte ruhig und gefasst, sagte. Die Ärzte haben mir zu einer OP geraten, um den Knoten zu entfernen. Der Eingriff soll in den kommenden Tagen über die Bühne gehen. Weitere Einzelheiten nannte er nicht und viele Gläubige hier auf dem Petersplatz mussten erst einmal die Luft anhalten, waren völlig überrascht. Leo schien immer fit, er spielt Tennis, hat sogar ein eigenes Fitnessstudio hier in seinem Apartment und eigentlich steht für den kommenden Monat eine Reise nach Südamerika auf seinem Programm.
0: Die Suche nach einer möglichen Raubkatze oder ihren Spuren im Landkreis Erding geht jetzt auch zu Pferde weiter. Am Dienstagabend hatte ein Jäger eine verdächtige Katze mit einem Nachtsichtgerät gefilmt. Und der Verdacht ist, dass es ein Puma sein könnte. Bisher wurde am Boden mit Drohnen, Hubschraubern und Polizeihunden gesucht und neue Wildkameras aufgestellt. Alles ohne Erfolg. Deshalb setzt die Polizei jetzt auf die Reiterstaffel.
2: Der zuverlässige Verkehrsservice für München und die Region, bitte aufpassen. Auf der A95 Garmisch-Partenkirchen Richtung München, in Höhe Wolfratshausen Gefahr durch ein Metallteil auf der Fahrbahn. A8 Salzburg Richtung München, zwischen Dernau am Chiemsee und Rosenheim dauert es 35 Minuten länger. In der Gegenrichtung zwischen Dreieck Inntal und Rohrdorf verliert ihr 10 Minuten. Schau mal auf die A9 rüber, ja, die ist jetzt gerade wieder verschwunden, da ist die Störung behoben. Die aktuellsten Blitzer in München und der Region, die stehen stadtauswärts in der Würmtalstraße beim Friedhof. Dachau, Erich-Ollenhauer Straße und B304 Karlsfeld, die Münchner Straße. Wenn ihr noch was seht, gebt uns bitte kurz Bescheid per Anruf oder per WhatsApp. München 4433 4433. Dankeschön.
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2: Sonntag spät Nachmittag. Auf den Fußballplätzen in München und der Region ist dann jetzt fast überall Abpfiff angesagt. Die Amateurkicker, die freuen sich jetzt dann auf das Bier danach. Ja, habt ihr euch definitiv verdient. Apropos verdienen. Anfang der 80er Jahre hat Donna Summer einer Toilettenfrau diesen Song hier gewidmet. She works hard for the money. Mehr 80er, mehr 90er, das ist Arabella München. Am Sonntag, gleich außerdem mit The Farm und Lola Young.

0: Sonntagnachmittag bei Arabella München. Wir spielen für euch mehr 80er, mehr 90er und schon eine Woche leben wir wieder in der echten Welt, gell? Nix mehr mit Bier und Händel-Gaudi auf der Wiesen. Wie viele von euch hat's bei euch in der Family oder im Büro erwischt? Ja, bei uns ist die halbe Redaktion krank und alle, die noch leiden müssen, gute Besserung mit der Wiesengrippe. Und in welchem Team erkennt ihr euch?
1: Nummer 1. Der Google-Doktor. Also, Herr Arzt, ich habe mich mal informiert. Es kann nur die Pest sein. Nummer 2. Der Unbesiegbare. Oder auch...
2: Die Mutter.
1: Krank? Ich? Niemals. Ich muss noch die Kinder in die Schule bringen, einkaufen, putzen, kochen, aufräumen und die Welt retten. Nummer 3. Der selbsternannte Arzt. Wusstest du, dass ein Schnupfen eigentlich eine Nasopharyngitis ist? Ach, und die... Nummer 4. Der sterbende Schwan. Oder auch der Mann.
3: Okay, das war's. Ich hab Männerschnupfen.
4: Die Armen. Ich wünsch gute Besserung, weil krank sein ist doof. Servus.
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5: Es ist 5:30.
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7: Das Wetter für München und die ganze Region. Es ist ziemlich bewölkt, stellenweise noch ein bisschen Sonne am Start und letzte Regenschauer, die sich dann aber in Richtung Alpen verziehen. In München am Olympiaturm bei 12 Grad, genau sind dies am Ammersee und 11 Grad, meldet uns Zorneding im Landkreis Ebersberg. Die kommende Nacht, die wird frisch, ich sag's euch, da wird es jetzt definitiv Zeit, die Heizung einzuschalten. Die Temperaturen gehen zurück auf 3 bis 7 Grad. Der Arabella München Wettertrend.

0: Morgen gibt's Sonne, Wolken, vereinzelt Schauer bei 10 bis 15 Grad. Am Dienstag vielerorts neblig, aber später dann schön sonnig bei bis zu 18 Grad.
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0: Der zuverlässige Verkehrsservice für München und die Region mit den Gefahrenmeldungen. Zuerst bitte aufpassen auf der A8 Salzburg Richtung München. Zwischen Rohrdorf und Rosenheim rechte Spur blockiert, Gefahr durch eine ungesicherte Unfallstelle. Dann aufpassen auf der B11 Landshut, Moosburg an der Isar, zwischen Landshut und Wasenweg in beiden Richtungen, ungesicherte Unfallstelle. Personen sind auf der Fahrbahn. Die A8 Salzburg Richtung München, zwischen Bernau am Chiemsee und Rosenheim. 5 Kilometer Stau bedeuten 35 Minuten Zeitverlust. In der Gegenrichtung zwischen Rosenheim und Rohrdorf verliert ihr momentan 7 Minuten und die A9 München Richtung Nürnberg zwischen Manching und Ingolstadt Nord auch da ein Plus von 7 Minuten.
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0: Die aktuellsten Blitzer in München und der Region stadtauswärts: Würmtalstraße beim Friedhof, Dachau, Erich-Ollenhauer Straße und Karlsfeld die Münchner Straße. Solltet ihr noch was entdecken, ruft uns an oder schickt uns eine WhatsApp. München 4433 4433. Danke.
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Das sind die Rockperlen, die immer für Gänsehaut sorgen. Journey, Don't Stop Believin' bei Arabella München um 5:45. Bei uns bekommt ihr mehr 80er, mehr 90er, aber nicht nur den handgemachten Sound, sondern auch modernere Beats. Und 5 Jahre ist es her, dass Elton John seine beiden Klassiker Sacrifice und Rocketman in einen neuen Hit verwandelt hat. Er hat sich Sängerin Dua Lipa geschnappt und das australische Pop-Trio Pnau. Rausgekommen ist Cold Heart. Und diesen Song hört ihr gleich bei uns nach Animotion mit Engineer. Schönen Sonntagabend euch.

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3: Wir haben es kurz vor 18 Uhr am Sonntagabend.
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3: In München am Englischen Garten 13 Grad, 11 in Mammendorf im Landkreis Fürstenfeldbruck und 10 in Wolfratshausen. Ja, die Sonne verabschiedet sich langsam. In ein bisschen mehr als einer halben Stunde geht sie unter. Es sind mittlerweile viele Wolken am Himmel und vereinzelt kann es Regen geben. Die Regenfälle ziehen sich dann aber am späten Abend in die Alpen zurück und die Temperaturen sinken auf 3 bis 7 Grad. Der Arabella München Wettertrend. Morgen zum Wochenstart gibt's Sonne, Wolken, vereinzelt Regen bei Temperaturen zwischen 10 und 17 Grad. Am Dienstag dann ziemlich neblig in der Früh, aber später dann schön sonnig bei bis zu 18 Grad. Soweit das Wetter und gleich die Arabella München Nachrichten.
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5: Es ist 18 Uhr, ich bin Dominik Schweiger. Gut die Hälfte der Menschen in Deutschland findet politische Brandmauern richtig. In einer Umfrage für die Bild haben sich 53% dafür ausgesprochen, knapp ein Drittel dagegen. Gegen welche Parteien eine Zusammenarbeit ausgeschlossen werden sollte, ist allerdings umstritten. Jeder Vierte will eine Brandmauer nur gegen die AfD, jeder Achte nur gegen die Linke. Der Umgang mit der AfD könnte auch bei der laufenden CDU-Klausur Thema werden. US-Präsident Trump hat einen Dieseldeal mit Kreml-Chef Putin verkündet und einen neuen Präsidenten für die Ukraine gefordert. Er wirft Zelensky vor, mit Angriffen auf

0: russische Raffinerien zur Dieselknappheit beizutragen. Die Spritpreise sind aber vor allem durch den Iran-Krieg gestiegen. Die Bundesregierung will an den Sanktionen gegen Moskau festhalten. Ukrainische Politiker stellen sich hinter Präsident Zelensky, nachdem US-Präsident Trump gefordert hat, er müsse abgelöst werden. Zelensky habe die Unterstützung der Bevölkerung, heißt es aus der Regierung. Aus der Opposition heißt es bei Sky News, nur das ukrainische Volk könne über einen neuen Präsidenten entscheiden. Trump hatte Zelensky vorgeworfen, Chancen auf ein Kriegsende ausgeschlagen zu haben. Die Suche nach einem möglichen Puma im Landkreis Erding geht weiter. Jetzt bekommt die Polizei Unterstützung auf 4 Hufen. In Notzinger Moos und in der Umgebung ist ab sofort auch eine Pferdestaffel unterwegs. Fabian Schaffer mit den Einzelheiten.
1: Ein Jäger hat am späten Dienstagabend ein verdächtiges Tier mit einem Nachtsichtgerät gefilmt. Der Verdacht, ein Puma. Seitdem sucht die Polizei nach dem Tier oder möglichen Spuren. Im Einsatz waren bereits Drohnen, Hubschrauber, Polizeihunde und Beamte zu Fuß. Die Pferdestaffel soll jetzt auch schwer zugängliche Bereiche im Naturschutzgebiet absuchen. Bisher gibt es allerdings weder neue Sichtungen noch konkrete Spuren und damit auch keinen Beweis, dass tatsächlich eine Raubkatze durch den Landkreis Erding streift.
0: Zum Fußball. Am 5. Spieltag der Bundesliga hat der 1. FC Köln Borussia Mönchengladbach mit 2:1 besiegt. Die Partie zwischen Freiburg und Schalke läuft seit wenigen Minuten.
2: Der zuverlässige Verkehrsservice für München und die Region. Bitte aufpassen auf der A8 Salzburg Richtung München zwischen Rohrdorf und Rosenheim. Rechte Spur blockiert, Gefahr durch eine ungesicherte Unfallstelle. Auf der B11 Landshut-Moosburg hat es auch gekracht. Zwischen Landshut und Wasenweg in beiden Richtungen Gefahr durch Personen auf der Fahrbahn. Die A8 Salzburg Richtung München mit einem Zeitverlust von 35 Minuten im Streckenabschnitt zwischen Bernau und Rosenheim. Die A8 in Fahrtrichtung Salzburg zwischen Rosenheim und Rohrdorf dauert es 8 Minuten länger. Dann haben wir noch die A96 Lindau Richtung München. Zwischen Leim und Sendling ist der Standstreifen nach einem Unfall blockiert. Ich wünsche euch eine gute und sichere Fahrt. Die aktuellsten Blitzer in München und der Region stadtauswärts: Würmtalstraße beim Friedhof, Baltham, Wasserburger Landstraße, Dachau, Erich-Ollenhauer Straße und in Karlsfeld die Münchner Straße. Wenn ihr noch einen frischen Blitzer entdecken solltet, nix wie her damit. Schickt uns eine WhatsApp oder ruft uns an. München 4433 4433.
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2: Es ist Sonntagabend. In Petershausen werden die letzten Hausaufgaben für morgen erledigt. In Geretsried laufen die Vorbereitungen fürs Abendessen. Und auf der A9 sind einige Wochenendpendler unterwegs. Ja, wir sind für euch alle da. Mit mehr 80ern und mehr 90ern bei Arabella München. Gleich gibt's für euch One Republic. Mr. Big und den Anfang machen Bananarama.

Hier ist Arabella München am Sonntagabend und es geht ein sportliches Wochenende zu Ende. Jetzt heißt das Füße hochlegen und die Eistonne volllaufen lassen. Ja, es war München-Marathon bei uns in der Stadt und diesem Jahr in der XXL-Rekordversion. Fast 38.000 Läuferinnen und Läufer sind im Olympiapark an den Start gegangen über die vollen 42 Kilometer, über den 10 Kilometer Lauf oder den Halbmarathon und auch die Kinder waren am Start. So viele wie noch nie. Wahnsinn. Und auch die Stimmung, die war absolut gigantisch. Bei perfekten Laufbedingungen ging es durch die ganze Stadt vorbei an 150.000 Zuschauern. Die haben wirklich alles gegeben, haben Party gemacht und kräftig angefeuert. Die Strecke, die führte zum Siegestor durch den Englischen Garten bis ins Werksviertel und dann zurück. Der Zielanlauf, der war am Olympiasee. Und als erster im Ziel war nach 2 Stunden und 10 Minuten Alassar Terefa aus Äthiopien. Bei den Frauen ging der Titel an die Vorjahressiegerin Nina Reuter aus Frankfurt. Sie hat 2 Stunden 32 für den Marathon gebraucht. Ja, also wirklich Respekt und Glückwunsch an alle, die mitgemacht, mitgeholfen und angefeuert haben. Jetzt einen schönen Sonntagabend mit mehr 80ern, mehr 90ern und Billy Idol.

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5: Das Wetter für München und die ganze Region. Ja, langsam wird's dunkel bei uns. In Fröttmanning bei 10 Grad. 12 sind's in Neufinsingen im Landkreis Erding und 11 in Marktindersdorf im Landkreis Dachau. In der kommenden Nacht Temperaturen so zwischen 3 und 7 Grad. Also wird schon ordentlich frisch. Der Arabella München Wettertrend. Morgen zum Wochenstart gibt's Sonne, Wolken und vereinzelt Schauer bei 10 bis 15 Grad. Der Dienstag startet dann vielerorts mit Frühnebel, aber danach setzt sich vielerorts die Sonne durch und es wird mild. Bis zu 18 Grad sind drin.
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5: Der zuverlässige Verkehrsservice für München und die Region, wir haben es ganz genau 6:30. Auf der A8 Salzburg Richtung München, da klemmt es heute zwischen Fraßdorf und Rosenheim ganz gewaltig. Ihr braucht 37 Minuten länger. Dann die A8 in Fahrt Richtung Salzburg, zwischen Rosenheim und Rohrdorf dauert es 11 Minuten länger. Schauen wir dann auf den mittleren Ring, Isarring zwischen Ungerer Straße und Biedersteintunnel. Der Standstreifen ist blockiert nach einem Unfall, es stockt in diesem Bereich. Und B15 Rosenheim Richtung Landshut, zwischen Rott und Wasserburg dauert es momentan 10 Minuten länger.
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5: Der aktuellste Blitzer in München und der Region steht in Baltham, Wasserburger Landstraße, und das ist der letzte auf unserer Liste oder der einzige, vielmehr gesagt. Wenn ihr noch einen weiteren Blitzer entdeckt, dann gebt uns Bescheid per WhatsApp oder per Anruf München 4433 4433. Dankeschön.
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Das ist Kult aus den 80ern bei Arabella München für euren Sonntagabend. Ja, und es war ein durchwachsenes Wochenende für die Münchner Fußballclubs. Die Bayern gestern im Derby beim FC Augsburg mit einem mageren 2:2. 4 Tore sind aberkannt worden und dazu noch der dicke Bock von Manuel Neuer. Das schnellste Tor der Bundesliga-Geschichte hat er kassiert nach nur mal 8 Sekunden. Entsprechend viel Diskussionen gab es gestern und heute natürlich auch an den Stammtischen bei uns in München und der Region, gell? Für die Löwen ist es nicht besser gelaufen. Mageres 1:1 in der Regionalliga Bayern in Illertissen. Heute wird Eishockey gespielt, abends in der DEL ist der EHC Red Bull München zu Gast in Schwenningen. Aktueller Stand im letzten Drittel 4:1. Ja, und Eis wollen wir jetzt eigentlich keins, oder? Wie wär's mit ein bisschen Sonne? Habe ich jetzt für euch im Doppelpack. Einmal von Tony Esposito und dann Luis Fonsi zusammen mit Demi Lovato bei Arabella München.

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2: Es ist gleich 19 Uhr an diesem Sonntagabend.
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2: Es ist dunkel und mit den Temperaturen geht's heute auch nach unten. In München im Lehel 10 Grad, 9 in Geltendorf im Landkreis Landsberg und 11 in Starnberg an der Seepromenade. Die Temperaturen sinken auf 3 bis 7 Grad in der kommenden Nacht. Vereinzelt sind Schauer in Richtung Alpen möglich. Der Arabella München Wettertrend. Morgen der Start in die neue Woche bringt uns Sonne, Wolken, vereinzelt Regen bei Temperaturen zwischen 10 und 15 Grad. Am Dienstag geht's dann zunächst mal los mit viel Nebel, aber später wird's dann schön und es wird mild mit bis zu 18 Grad. Soweit das Wetter und jetzt die Arabella München Nachrichten.
5: Es ist 19 Uhr, ich bin Dominik Schweiger. Finanzminister Klingbeil hat eine gerechtere Erbschaftssteuer gefordert. Große Betriebsvermögen würden oft nahezu steuerfrei vererbt, während kleinere Erbschaften besteuert würden. Das verschärfe die Ungleichheit, so der SPD-Chef. Das Bundesverfassungsgericht prüft ab morgen, ob die unterschiedliche Behandlung von Betriebs- und Privatvermögen mit dem Grundgesetz vereinbar ist. Sobald der rechtliche Rahmen geklärt ist, will die SPD ihre Reformvorschläge umsetzen. Friedenspreisträger Philip Sands hat Deutschlands Zurückhaltung gegenüber Israel im Gaza-Krieg kritisiert. Bei der Preisverleihung in der Frankfurter Paulskirche hat der Jurist und Autor von einem unanständigen Schweigen gesprochen. Kritik an Israel dürfe nicht automatisch als antisemitisch gelten. Sands ist mit dem Friedenspreis des deutschen Buchhandels ausgezeichnet worden. US-Präsident Trump hat mal wieder eine Waffenruhe im Ukraine-Krieg verkündet. Nach seiner Darstellung haben beide Seiten zugestimmt, erstmal keine Energieanlagen anzugreifen. Aus Moskau gibt es dafür bislang keine Bestätigung. Auch der ukrainische Präsident Selenskyj hat erklärt,

0: erklärt, vorab nichts von der Vereinbarung gewusst zu haben. Er sei aber bereit mitzumachen, wenn Russland zustimmt. Schon Mitte September hatte Trump eine ähnliche Ankündigung gemacht, ohne Ergebnis. Papst Leo muss operiert werden. Bei seinem Sonntagsgebet hat er bekannt gegeben, dass man bei ihm einen Knoten in der Lunge entdeckt habe. Es sei aber noch im Anfangsstadium. Claudia Wächter berichtet aus Rom.
1: Leo wirkte ruhig und gefasst, sagte. Die Ärzte haben jetzt zu einer OP geraten, um den Knoten zu entfernen. Der Eingriff soll in den kommenden Tagen über die Bühne gehen. Weitere Einzelheiten nannte er nicht und viele Gläubige hier auf dem Petersplatz mussten erst einmal die Luft anhalten, waren völlig überrascht. Leo schien immer fit, er spielt Tennis, hat sogar ein eigenes Fitnessstudio hier in seinem Apartment und eigentlich steht für den kommenden Monat eine Reise nach Südamerika auf seinem Programm.
0: Zum Fußball. Am 5. Spieltag der Bundesliga hat der 1. FC Köln das Derby gegen Borussia Mönchengladbach mit 2:1 gewonnen. Zum Abschluss des Spieltags stehen sich derzeit Freiburg und Schalke gegenüber.
2: Der zuverlässige Verkehrsservice für München und die Region. Bitte Vorsicht auf der A94 am Kreuz Ost in der Überleitung zur A99 Richtung Nürnberg. Da ist ein Unfall passiert, die Unfallstelle ist noch ungesichert. Die A8 Salzburg Richtung München zwischen Aachenmühle und Rosenheim mit einem Zeitverlust von 29 Minuten. Und es stockt in München am Isarring zwischen Ungerer Straße und Biedersteintunnel. Nach einem Unfall ist der Standstreifen blockiert. Eine gute Fahrt euch und die aktuellsten Blitzer in München und der Region stehen in Karlsfeld in der Münchner Straße und Baltham die Wasserburger Landstraße. Wenn ihr noch einen frischen Blitzer für uns habt, ruft uns an oder schickt uns eine WhatsApp rein. Nummer ist dieselbe 089 4433 4433. Dankeschön.
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2: Einen schönen guten Abend. Auch Stars haben es manchmal nicht leicht. Obwohl Ed Sheeran ja wirklich so ein Sunny-Bio ist, gell? Den muss man eigentlich mögen. Ja, aber der hatte die letzten Wochen echt mächtig Ärger. Und das nur, weil er Rapper Macklemore als Vorband für seine US-Stadion-Tour ausgeladen hat. Ja, es ging um Politik. Aber jetzt hat Ed Sheeran Ersatz gefunden. Zwar keinen Bekannten, aber immerhin. Der Star ist ja sowieso er. Gleich hört ihr ihn bei Arabella München mit Overpass Graffiti. Dazu gibt's Katrina and the Waves und John Farnham.

Habe ich schon mal live von ihm gehört im Münchner Olympiastadion. Mega. Ed Sheeran bei Arabella München. Schönen Sonntagabend. Bevor ihr gleich auf die Couch geht, schauen wir noch gemeinsam auf die neue Woche. Die wird überragend für Bayern- und Löwenfans. Schon am Dienstag spielen die Löwen daheim gegen Bayreuth. Die Bayern sind in der Champions League in Norwegen zu Gast bei Viking Stavanger. Und das Besondere an diesem Spiel, die Bayern müssen auf Kunstrasen ran. Ja, sind wir mal gespannt, wie es da läuft. Und am Wochenende geht es dann turbulent weiter. Der FCB im Topspiel gegen Leipzig und am Sonntag dann endlich mal wieder ein Stadtderby. Ja, es ist auch nur das kleine Blau gegen Rot. 60 gegen die kleinen Bayern im Grünwalder Stadion. Was ist sonst noch los? Am Mittwoch öffnen im Westbad die Saunen und das Hallenbad. Also passt jetzt auch in der kalten Jahreszeit recht gut rein. Und am Donnerstag gibt es die Weltpremiere der neuen immersiven Erlebniswelt Dream Rooms in der Hopfenpost. Da lauft ihr durch 10 Traumwelten und das klingt wirklich sehr, sehr cool. Egal, was ihr vorhabt, wir sind dabei mit mehr 80ern und mehr 90ern. Und jetzt lassen wir erstmal gemeinsam das Wochenende ausklingen und denken noch überhaupt nicht an Montag. Jetzt gibt's für euch R.E.M. dazu, Bob Marley gleich und die Queen of Pop. Hier ist Madonna.

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3: Das Wetter für München und die ganze Region. Es ist Sonntagabend, gleich 7:30 und am Marienplatz in München, da sind es 10 Grad, genauso in Altenerding und 11 Grad. Meldet uns Assling im Landkreis Ebersberg. Die kommende Nacht wird frisch. Sie sinken die Temperaturen auf 3 bis 7 Grad. Sollten noch ein paar Schauer unterwegs sein, die verziehen sich im Lauf des Abends und in der Nacht in Richtung Alpen. Und ansonsten wird es sternenklar. Der Arabella München Wettertrend. Morgen der Wochenstart bringt uns dann auch wieder Sonne, Wolken, vereinzelt Regen bei 10 bis 15 Grad. Am Dienstag geht es dann zunächst los mit Nebel vielerorts, aber später kommt dann die Sonne durch und die Temperaturen klettern auf bis zu 18 Grad. Der zuverlässige Verkehrsservice für München und die Region. Nach wie vor ist es eng auf der A8 Salzburg Richtung München. Zwischen Achenmühle und Rosenheim, da verliert ihr 21 Minuten. Und dann haben wir noch Behinderungen in München auf dem Mittleren Ring. Isarring zwischen Ungerer Straße und Biedersteiner Tunnel. Nach einem Unfall ist der Standstreifen blockiert. Ansonsten war's das. Ich wünsche euch eine gute und sichere Fahrt. Die aktuellsten Blitzer in München und der Region. Der Thomas hat sich gemeldet. Sauerlach am Ortseingang von der Autobahn kommend und Baldham Wasserburger Landstraße. Alle Blitzer findet ihr auch immer in der kostenlosen Arabella München App. Und wenn ihr noch einen seht, schickt uns gerne eine WhatsApp an die 089 4433 4433.
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Einen schönen Sonntagabend. Ex-Bundestrainer Joachim Löw, der macht jetzt auf Mode. Sein blauer Kaschmir-Glückspullover von der Fußball-WM 2010, den gibt's ab morgen früh für knapp 50 Euro beim Discounter Lidl. Ja, ich würde mir eigentlich gern kaufen, aber der passt halt so gar nicht zu Jürgen Klopps 83 Millionen Cap. Ich wünsche euch einen schönen Sonntagabend und einen guten Wochenstart morgen mit Arabella München und mehr 80ern und mehr 90ern. Jetzt mit Flock of Seagulls.

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2: Am Abend und zu Beginn der Nacht halten sich im Süden dichte Wolken mit etwas Regen. Ansonsten klart's auf, in den Niederungen bildet sich Nebel. Die Temperaturen sinken auf 8 bis 0 Grad. Morgen kommt nach teils zähem Nebel die Sonne raus. Im äußersten Osten sind einzelne Schauer möglich. Später wird's dann auch hier wieder sonniger. Dazu 9 bis 15 Grad. Am Dienstag ziehen nach sonnigem Start von Nordwesten Wolken mit etwas Regen auf.
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2: Es ist 20 Uhr, ich bin Dominik Schweiger. Das Bundesverfassungsgericht verhandelt ab morgen über die Erbschaftssteuer. Die bayerische Staatsregierung will unter anderem klären lassen, ob bestimmte Vorschriften verfassungswidrig sind. Bundesfinanzminister Klingbeil will eine gerechtere Erbschaftssteuer. Ronny Thorau berichtet.
3: Wer in ein reiches Elternhaus geboren wird, hat oft ausgesorgt in Deutschland. Denn große Vermögen werden oft nahezu steuerfrei vererbt. Das sei nicht gerecht, so Finanzminister Klingbeil. Er will eine Reform, allerdings noch abwarten, was das Bundesverfassungsgericht entscheidet. Verhandelt wird in Karlsruhe Montag und Dienstag, ein Urteil folgt wohl in einigen Monaten. Bayern will vor dem Gericht gerade klären, wer Erbschafts- und Schenkungssteuerregeln festlegen darf. Der Bund für alle oder auch die Bundesländer regional.
2: US-Präsident Trump hat erneut eine Waffenruhe für Angriffe auf Energieanlagen in Russland und der Ukraine angekündigt. Beide Seiten hätten auch zugestimmt, behauptet er. Aus Moskau fehlt aber bislang eine Bestätigung. Der ukrainische Präsident Selenskyj hat erklärt, vorab nichts von einer Vereinbarung gewusst zu haben. Mitte September hatte Trump eine ähnliche Waffenruhe verkündet. Die Angriffe sind danach einfach weitergegangen. Der frisch gekürte Friedenspreisträger Philip Sands hat Deutschland ein zu zurückhaltendes Auftreten gegenüber Israel vorgeworfen. Bei der Verleihung in der Frankfurter Paulskirche hat der Jurist und Autor das Schweigen zur Lage in Gaza und im Westjordanland als unanständig bezeichnet. Kritik an Israel dürfe nicht automatisch als antisemitisch gelten. Bei der Suche nach einem mutmaßlichen Puma im Landkreis Erding setzt die Polizei jetzt auch ihre Reiterstaffel ein. Mit den Pferden können die Einsatzkräfte im Notzinger Moos schwer zugängliche Stellen erreichen. Ein Jäger hat letzte Woche eine verdächtige

0: Katze mit einem Nachtsichtgerät gefilmt. Seitdem sucht die Polizei unter anderem mit Drohnen, Hubschraubern und Hunden. In der Fußball-Bundesliga hat der SC Freiburg mit 2:1 gegen Schalke gewonnen. Zuvor hat der 1. FC Köln Borussia Mönchengladbach ebenfalls mit 2:1 besiegt. In der zweiten Liga hat Greuther Fürth bei Tabellenführer Hertha BSC mit 1:2 verloren. St. Pauli hat gegen Karlsruhe 2:1 gewonnen. Bielefeld hat sich in Bochum mit 1:0 durchgesetzt. Es ist jetzt 7:45.
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0: Hallo auf die Straßen, gute Nachrichten von hier, aktuell keine Störungsmeldungen, eine gute und vor allem sichere Fahrt.
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0: Wetter für München und die ganze Region.
1: Am Abend und zu Beginn der Nacht halten sich im Süden dichte Wolken mit etwas Regen. Ansonsten klart's auf, in den Niederungen bildet sich Nebel. Die Temperaturen sinken auf 8 bis 0 Grad. Morgen kommt nach teils zähem Nebel die Sonne raus. Im äußersten Osten sind einzelne Schauer möglich. Später wird's dann auch hier wieder sonniger. Dazu 9 bis 15 Grad. Am Dienstag ziehen nach sonnigem Start von Nordwesten Wolken mit etwas Regen auf.
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2: Ich bin Dominik Schweiger.
3: Das Bundesverfassungsgericht verhandelt ab morgen über die Erbschaftssteuer. Die bayerische Staatsregierung will unter anderem klären lassen, ob bestimmte Vorschriften verfassungswidrig sind. Bundesfinanzminister Klingbeil will eine gerechtere Erbschaftssteuer. Ronny Thorau berichtet.
4: Wer in ein reiches Elternhaus geboren wird, hat oft ausgesorgt in Deutschland. Denn große Vermögen werden oft nahezu steuerfrei vererbt. Das sei nicht gerecht, so Finanzminister Klingbeil. Er will eine Reform, allerdings noch abwarten, was das Bundesverfassungsgericht entscheidet. Verhandelt wird in Karlsruhe Montag und Dienstag. Ein Urteil folgt wohl in einigen Monaten. Bayern will vor dem Gericht gerade klären, wer Erbschafts- und Schenkungssteuerregeln festlegen darf. Der Bund für alle oder auch die Bundesländer regional.
3: Bei der Suche nach einem mutmaßlichen Puma im Landkreis Erding setzt die Polizei jetzt auch ihre Reiterstaffel ein. Mit den Pferden können die Einsatzkräfte im Notzinger Moos schwer zugängliche Stellen erreichen. Ein Jäger hat letzte Woche eine verdächtige Katze mit einem Nachtsichtgerät gefilmt. Seitdem sucht die Polizei unter anderem mit Drohnen, Hubschraubern und Hunden.
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0: Das Wetter für München und die ganze Region.
1: Im Süden halten sich noch dichte Wolken und die haben auch noch ein bisschen Regen mit dabei. Ansonsten klart's auf, in den Niederungen bildet sich später Nebel. Die Temperaturen sinken auf 8 bis 0 Grad. Morgen kommt nach teils zähem Nebel die Sonne raus. Im äußersten Osten sind einzelne Schauer möglich. Hier wird es dann ein bisschen später sonniger. Dazu gibt es maximal 9 bis 15 Grad. Am Dienstag ziehen nach sonnigem Start von Nordwesten her Wolken mit etwas Regen auf.
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1: Es ist 21 Uhr. Ich bin Dominik Schweiger. Gut die Hälfte der Menschen in Deutschland hält sogenannte Brandmauern in der Politik für richtig. Insgesamt 53% sprachen sich in einer Umfrage für die Bild grundsätzlich für solche Selbstverpflichtungen aus. Knapp jeder Dritte hält sie dagegen für falsch. Ursula Winkler berichtet.
2: Die Befragten sind gespalten. Jeder Zweite findet politische Brandmauern richtig, aber gegen wen? Jeder Sechste will sie nach links und rechts. Jeder Vierte nur gegen die AfD, jeder Achte nur gegen die Linke. Die CDU will nun bei einer Präsidiumsklausur ihre jüngsten Wahlschlappen aufarbeiten. Dort könnte die Brandmauer zur AfD ein Thema werden.
1: US-Präsident Trump hat erneut eine Waffenruhe für Angriffe auf Energieanlagen in Russland und der Ukraine verkündet. Laut seinem Beitrag auf Truth Social haben beide Seiten zugestimmt. Dafür fehlt aber bislang eine Bestätigung aus Moskau. Der ukrainische Präsident Zelensky hat erklärt, vorab nichts von der Vereinbarung gewusst zu haben. Schon Mitte September hat Trump eine ähnliche Ankündigung gemacht. Danach sind die Angriffe weitergegangen. Finanzminister Klingbeil hat eine gerechtere Erbschaftssteuer gefordert. Große Betriebsvermögen würden oft nahezu steuerfrei vererbt, während kleinere Erbschaften besteuert würden. Das verschärfe die Ungleichheit, so der SPD-Chef. Das Bundesverfassungsgericht prüft ab morgen, ob die unterschiedliche Behandlung von Betriebs- und Privatvermögen mit dem Grundgesetz vereinbar ist. Sobald der rechtliche Rahmen geklärt ist, will die SPD ihre Reformvorschläge umsetzen. Die Suche nach einer möglichen Raubkatze oder ihren Spuren im Landkreis Erding geht jetzt auch

0: zu Pferde weiter. Am Dienstagabend hatte ein Jäger eine verdächtige Katze mit einem Nachtsichtgerät gefilmt. Und der Verdacht ist, dass es ein Puma sein könnte. Bisher wurde am Boden mit Drohnen, Hubschraubern und Polizeihunden gesucht und neue Wildkameras aufgestellt. Alles ohne Erfolg. Deshalb setzt die Polizei jetzt auf die Reiterstaffel. Zum Fußball. Der SC Freiburg hat Schalke mit 2:1 besiegt und steht damit an der Tabellenspitze der Bundesliga. Köln hat gegen Mönchengladbach ebenfalls 2:1 gewonnen. In der zweiten Liga hat Tabellenführer Hertha BSC Greuther Fürth mit 2:1 geschlagen. Die weiteren Ergebnisse: St. Pauli gegen Karlsruhe 2:0 und Bochum gegen Bielefeld 0:1. Es ist jetzt kurz nach 9.
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0: Gute Nachrichten von den Straßen, aktuell keine Störungsmeldungen, eine gute und vor allem sichere Fahrt.
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0: Das Wetter für München und die ganze Region.
1: Im Süden halten sich noch dichte Wolken und die haben auch noch ein bisschen Regen mit dabei. Ansonsten klart es auf, in den Niederungen bildet sich später Nebel. Die Temperaturen sinken auf 8 bis 0 Grad. Morgen kommt nach teils zähem Nebel die Sonne raus. Im äußersten Osten sind einzelne Schauer möglich. Hier wird es dann ein bisschen später sonniger. Dazu gibt es maximal 9 bis 15 Grad. Am Dienstag ziehen nach sonnigem Start von Nordwesten her Wolken mit etwas Regen auf.
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1: Ich bin Dominik Schweiger. Gut die Hälfte der Menschen in Deutschland hält sogenannte Brandmauern in der Politik für richtig. Insgesamt 53% sprachen sich in einer Umfrage für die Bild grundsätzlich für solche Selbstverpflichtungen aus. Knapp jeder Dritte hält sie dagegen für falsch. Ursula Winkler berichtet.
2: Die Befragten sind gespalten. Jeder Zweite findet politische Brandmauern richtig, aber gegen wen? Jeder Sechste will sie nach links und rechts. Jeder Vierte nur gegen die AfD, jeder Achte nur gegen die Linke. Die CDU will nun bei einer Präsidiumsklausur ihre jüngsten Wahlschlappen aufarbeiten. Dort könnte die Brandmauer zur AfD ein Thema werden.
1: Die Suche nach einer möglichen Raubkatze oder ihren Spuren im Landkreis Erding geht jetzt auch zu Pferde weiter. Am Dienstagabend hatte ein Jäger eine verdächtige Katze mit einem Nachtsichtgerät gefilmt. Und der Verdacht ist, dass es ein Puma sein könnte. Bisher wurde am Boden mit Drohnen, Hubschraubern und Polizeihunden gesucht und neue Wildkameras aufgestellt. Alles ohne Erfolg. Deshalb setzt die Polizei jetzt auf die Reiterstaffel.
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0: was ich noch sagen wollte.
1: Neulich war ich mit meinem Sohn laufen. Oder besser gesagt, mein Sohn war mit mir laufen. Er fragt mich in letzter Zeit öfter, ob wir zusammen Sport machen wollen. Obwohl es meine Frau manchmal etwas belächelt, freue ich mich sehr darüber. Denn ich merke dabei auch, ich werde älter. Früher konnte ich mit ihm herumtoben, ihn auf den Schultern tragen und war derjenige, der die Kraft hatte. Heute geht er ins Fitnessstudio, ist schneller und stärker als ich. Ich muss mich anstrengen, um mitzuhalten. Das ist ein ungewohntes Gefühl, zu merken, dass die eigene Kraft nicht mehr selbstverständlich ist und dass sich manche Dinge im Leben langsam verändern. Aber gleichzeitig bin ich dankbar dafür. Denn heute ist es mein Sohn, der mich motiviert. Er zieht mich mit, bringt mich dazu, meinen Körper fit zu halten und nicht bequem zu werden. Vielleicht ist genau das ein schöner Wandel im Leben. Irgendwann tragen wir unsere Kinder nicht mehr auf den Schultern, aber sie tragen uns auf eine andere Weise, indem sie uns begleiten, herausfordern und uns zeigen, dass noch vieles möglich ist. Einen schönen Sonntagabend, Carsten Schmidt aus München.

0: Wetter für München und die ganze Region.
1: Im Süden halten sich noch dichte Wolken mit etwas Regen. Sonst klart es auf, in den Niederungen bildet sich Nebel. Die Temperaturen sinken auf 8 bis 0 Grad. Morgen kommt nach teils zähem Nebel die Sonne raus. Im äußersten Osten sind einzelne Schauer möglich, später wird es wieder sonniger. Dazu gibt's 9 bis 15 Grad. Am Dienstag ziehen nach sonnigem Start von Nordwesten Wolken mit etwas Regen auf.
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1: Es ist 22 Uhr. Ich bin Florian Klaus. US-Präsident Trump behauptet, die Ukraine und Russland würden künftig auf Angriffe ihrer Energieanlagen verzichten. Es ist nicht Trumps erste Ankündigung dieser Art. Jan-Christoph Reibert berichtet für uns aus den USA.
2: Erst vor rund 4 Wochen hatte Trump behauptet, Moskau und Kiew würden die Angriffe auf die Energiesektoren einstellen. Doch die angebliche Vereinbarung hielt keine 24 Stunden. Und auch diesmal scheint am Versprechen nicht viel dran zu sein. Selenskyj sagte kurz darauf, er wisse gar nichts von der Einigung. Selenskyj bietet außerdem an, Neuwahlen abzuhalten, sollte Trump Putin von einer 60-tägigen allgemeinen Waffenruhe überzeugen. Trump hatte zuvor die Ablösung des ukrainischen Präsidenten gefordert.
1: Die geplante Zuckersteuer stößt auf weiteren Widerstand aus der Union. Die neuen Unionsagrarminister haben sich in einem Brief an Kanzler Merz dagegen ausgesprochen. Sie verweisen auf den Koalitionsvertrag. Der setze auf Freiwilligkeit und Eigenverantwortung. Eine weitere Steuer würde bestimmte Lebensmittel unnötig verteuern. Stattdessen fordern sie mehr Aufklärung und Ernährungsbildung, um den Zuckerkonsum zu senken. Die CDU sucht bei einer Klausur nach einem Weg aus der Krise. Generalsekretärin Hoppermann hat zum Auftakt vor schnellen Erwartungen gewarnt. Das Treffen sei keine Wunderwaffe, sondern der Beginn eines Prozesses. Rund 25 führende Parteimitglieder beraten bis morgen über die Wahlniederlagen und schlechten Umfragewerte. Auch der Umgang mit der AfD dürfte Thema sein. Merz und Hoppermann wollen morgen Ergebnisse vorstellen. Rund 100.000 Menschen haben heute den Erntedankfestzug in Fürth verfolgt. Nach Angaben von Polizei und Veranstalter sind etwa 3.000 Teilnehmer in mehr als 90 Gruppen durch die Innenstadt gezogen. Am Rathaus hat Oberbürgermeister Jung traditionell einen 4 Kilogramm schweren Brotlaib entgegengenommen. Der Festzug gehört zu den größten Brauchtumsumzügen Bayerns. Zum Fußball. Freiburg hat mit einem 2:1 gegen Schalke die Tabellenführung in der Bundesliga übernommen. Köln hat das Derby gegen Mönchengladbach ebenfalls mit 2:1 gewonnen. In der zweiten Liga hat Greuther Fürth bei Hertha BSC mit 1:2 verloren. Die Berliner haben damit ihre Tabellenführung gefestigt. St. Pauli hat Karlsruhe mit 2:0 besiegt. Bielefeld hat in Bochum 1:0 gewonnen. Es ist jetzt kurz nach 10.
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1: Auf der A73 Suhl Richtung Bamberg zwischen Schleusingen und Eisfeld Nord hat es einen Unfall gegeben. Hier bitte vorsichtig fahren. Und auf der A96 Lindau Richtung München noch ein Unfall zwischen Buchloe Ost und Landsberg am Lech West. Da staut es sich auf 2 Kilometern. Es dauert etwa eine halbe Stunde länger. Allen unterwegs eine gute Fahrt.
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0: das Wetter für München und die ganze Region.
1: Im Süden halten sich noch dichte Wolken mit etwas Regen. Sonst klart es auf, in den Niederungen bildet sich Nebel. Die Temperaturen sinken auf 8 bis 0 Grad. Morgen kommt nach teils zähem Nebel die Sonne raus. Im äußersten Osten sind einzelne Schauer möglich, später wird es wieder sonniger. Dazu gibt's 9 bis 15 Grad. Am Dienstag ziehen nach sonnigem Start von Nordwesten Wolken mit etwas Regen auf.
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1: Ich bin Florian Klaus. US-Präsident Trump behauptet, die Ukraine und Russland würden künftig auf Angriffe ihrer Energieanlagen verzichten. Es ist nicht Trumps erste Ankündigung dieser Art. Jan-Christoph Reibert berichtet für uns aus den USA.
2: Erst vor rund 4 Wochen hatte Trump behauptet, Moskau und Kiew würden die Angriffe auf die Energiesektoren einstellen. Doch die angebliche Vereinbarung hielt keine 24 Stunden. Und auch diesmal scheint am Versprechen nicht viel dran zu sein. Selenskyj sagte kurz darauf, er wisse gar nichts von der Einigung. Selenskyj bietet außerdem an, Neuwahlen abzuhalten, sollte Trump Putin von einer 60-tägigen allgemeinen Waffenruhe überzeugen. Trump hatte zuvor die Ablösung des ukrainischen Präsidenten gefordert.
1: Rund 100.000 Menschen haben heute den Erntedankfestzug in Fürth verfolgt. Nach Angaben von Polizei und Veranstalter sind etwa 3.000 Teilnehmer in mehr als 90 Gruppen durch die Innenstadt gezogen. Am Rathaus hat Oberbürgermeister Jung traditionell einen 4 Kilogramm schweren Brotlaib entgegengenommen. Der Festzug gehört zu den größten Brauchtumsumzügen Bayerns.
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0: Wetter für München und die ganze Region.
1: Im Süden halten sich noch dichte Wolken mit etwas Regen. Sonst klart es auf, in den Niederungen bildet sich Nebel. Die Temperaturen sinken auf 8 bis 0 Grad. Morgen kommt nach teils zähem Nebel die Sonne raus. Im äußersten Osten sind einzelne Schauer möglich, später wird es wieder sonniger. Dazu gibt's 9 bis 15 Grad. Am Dienstag ziehen nach sonnigem Start von Nordwesten Wolken mit etwas Regen auf.
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1: Es ist 23 Uhr. Ich bin Florian Klaus. Europäische Spitzenpolitiker haben sich nach der jüngsten Ablösungsforderung von US-Präsident Trump hinter den ukrainischen Präsidenten Selenskyj gestellt. So hat EU-Kommissionschefin von der Leyen mitgeteilt, dass Selenskyj ihre volle Unterstützung habe. Trump hatte einen neuen Präsidenten für die Ukraine gefordert, kurz nachdem Selenskyj einen Deal Trumps mit Russland kritisiert hatte. Eine schnelle Lösung ist nicht zu erwarten. Das hat CDU-Generalsekretärin Hoppermann vor der bis morgen dauernden Führungsklausur ihrer Partei schon mal klargestellt. Die CDU berät wegen verlorener Wahlen und schlechter Umfragewerte über einen Weg aus der Krise. Als eine Maßnahme hat der Landeschef von Rheinland-Pfalz Schnieder in der ARD vorgeschlagen, für alle die Stromsteuer zu senken. Das sei schon versprochen, bisher aber nicht umgesetzt worden. Bevor sich das Bundesverfassungsgericht mit der Erbschaftssteuer befasst, hat Bundesfinanzminister Klingbeil betont, dass sie gerechter werden müsse. Es sei nicht gerecht, dass Millionen- und milliardenschwere Vermögen oft fast steuerfrei vererbt würden, während kleinere Erbschaften besteuert würden. Bayerns Regierung will gerichtlich klären lassen, ob bestimmte Vorschriften aus dem Erbschaftsrecht verfassungswidrig sind. Nach 5 Tagen ist die Frankfurter Buchmesse vorbei. Insgesamt 236.000 Besucher sind in diesem Jahr dort gewesen, knapp weniger als im Vorjahr. Dabei waren jeweils etwa die Hälfte Privat- und Fachbesucher. Zum Abschluss ist der Friedenspreis des Deutschen Buchhandels übergeben worden. Die Ehrung ging an den Völkerrechtsanwalt und Schriftsteller Philipp Sands. In der Fußball-Bundesliga steht am Ende des 5. Spieltags Freiburg an der Tabellenspitze. Obwohl der Sportclub gegen Schalke ab der 65. Minute in Unterzahl gespielt hat, ist danach noch der Siegtreffer zum 2:1 gelungen. Freiburg-Trainer Julian Schuster.
2: Wie sie mit einem Mann weniger es geschafft haben, das gar nicht merken zu lassen, dass wir einen Mann weniger sind, das ist besonders und deshalb auch im Endeffekt dann verdient.
1: Außerdem steht Gladbach auch nach 5 Spielen noch ohne Punkt da. 1:2 der Endstand in Köln. Und noch die Ergebnisse der zweiten Liga. Hertha BSC Fürth 2:1, St. Pauli Karlsruhe 2:0 und Bochum Bielefeld 0:1. Es ist jetzt 11:15.
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1: Auf der A9 Berlin Richtung Nürnberg zwischen Pegnitz und Weidensees hat es einen Unfall gegeben, hier bitte vorsichtig fahren. Und auf der A96 Lindau Richtung München noch ein Unfall zwischen Buchloe Ost und Landsberg am Lech West, hier sind Fahrstreifen gesperrt. Allen unterwegs eine gute Fahrt.
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0: Das Wetter für München und die ganze Region.
1: Im Süden halten sich noch dichte Wolken mit etwas Regen. Sonst klart es auf, in den Niederungen bildet sich Nebel. Die Temperaturen sinken auf 8 bis 0 Grad. Morgen kommt nach teils zähem Nebel die Sonne raus. Im äußersten Osten sind einzelne Schauer möglich, später wird es wieder sonniger. Dazu gibt's 9 bis 15 Grad. Am Dienstag ziehen nach sonnigem Start von Nordwesten Wolken mit etwas Regen auf.
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1: Ich bin Florian Klaus. Europäische Spitzenpolitiker haben sich nach der jüngsten Ablösungsforderung von US-Präsident Trump hinter den ukrainischen Präsidenten Selenskyj gestellt. So hat EU-Kommissionschefin von der Leyen mitgeteilt, dass Selenskyj ihre volle Unterstützung habe. Trump hatte einen neuen Präsidenten für die Ukraine gefordert, kurz nachdem Selenskyj einen Deal Trumps mit Russland kritisiert hatte. Eine schnelle Lösung ist nicht zu erwarten. Das hat CDU-Generalsekretärin Hoppermann vor der bis morgen dauernden Führungsklausur ihrer Partei schon mal klargestellt. Die CDU berät wegen verlorener Wahlen und schlechter Umfragewerte über einen Weg aus der Krise. Als eine Maßnahme hat der Landeschef von Rheinland-Pfalz-Schnieder in der ARD vorgeschlagen, für alle die Stromsteuer zu senken. Das sei schon versprochen, bisher aber nicht umgesetzt worden.
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0: das Wetter für München und die ganze Region.
1: Im Süden halten sich noch dichte Wolken mit etwas Regen. Sonst klart es auf, in den Niederungen bildet sich Nebel. Die Temperaturen sinken auf 8 bis 0 Grad. Tagsüber kommt nach teils zähem Nebel die Sonne raus. Im äußersten Osten sind einzelne Schauer möglich, später wird es wieder sonniger. Dazu gibt's 9 bis 15 Grad. Am Dienstag ziehen nach sonnigem Start von Nordwesten Wolken mit etwas Regen auf.
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1: Es ist 0 Uhr. Ich bin Florian Klaus. Nach der Wahl eines AfD-Landtagspräsidenten in Sachsen-Anhalt hat CSU-Chef Söder Abweichler in Reihen der Union zum Austritt aufgefordert. In der ARD hat er gesagt, wer die AfD wähle, habe dort keine Zukunft. Weil es eine geheime Wahl war, ist nicht klar, wer genau für den neuen Landtagschef Rausch gestimmt hat. Söder meinte, es sei wahrscheinlich aus einer tiefen Verwundung seitens der CDU-Fraktion heraus geschehen. Laut dem ukrainischen Präsidenten Selenskyj hat Russland ein Heizkraftwerk im Osten des Landes angegriffen. Das hat er gesagt, kurz nachdem US-Präsident Trump verkündet hatte, es gebe eine Waffenruhe für Attacken auf Energieanlagen. Ob der Angriff nach der Ankündigung passiert ist, hat Selenskyj nicht gesagt. Auf die verkündete Energiewaffenruhe hat Selenskyj überrascht, aber positiv reagiert. Aus Russland kam bisher keine Reaktion. Der frisch gekürte Friedenspreisträger Philip Sands hat Deutschland ein zu zurückhaltendes Auftreten gegenüber Israel vorgeworfen. Bei der Verleihung in der Frankfurter Paulskirche hat der Jurist und Autor das Schweigen zur Lage in Gaza und im Westjordanland als unanständig bezeichnet. Kritik an Israel dürfe nicht automatisch als antisemitisch gelten. In Brasilien sind viele Menschen auf die Straße gegangen, um den Präsidenten Lula vor der kommenden Stichwahl zu unterstützen. An der als Marsch für die Demokratie bezeichneten Veranstaltung in Sao Paulo haben laut Lulas Partei rund 1 Million Menschen teilgenommen. Eine unabhängige Schätzung lag nicht vor. In der ersten Wahlrunde lag Lula mehr als 2 Millionen Stimmen hinter seinem rechten Herausforderer Flavio Bolsonaro. Auch nach 5 Spielen steht Mönchengladbach in der Fußball-Bundesliga noch bei 0 Punkten. In Köln haben die Gladbacher mit 1:2 verloren. Freuen konnte sich darüber natürlich der Kölner Siegtorschütze Said Elmalla bei der Zone.
2: Ich habe, glaube ich, seit Wochen auf dieses Spiel gebrannt. Ich glaube, ich habe noch nie auf so ein Spiel so krass gebrannt. Und es fühlt sich einfach gerade unfassbar geil an, hier die Punkte bei uns zu lassen. Und wir feiern gleich schön. Und ja, Derby-Sieger, würde ich sagen, ne?
1: Nach dem Spiel hat sich noch der SC Freiburg mit einem 2:1 gegen Schalke an die Tabellenspitze gesetzt. Es ist jetzt 11:45.
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1: Auf der A7 Würzburg-Ulm zwischen Wörnitz und dem Kreuz Feuchtwangen-Kreisheim bitte in beiden Richtungen aufpassen, da sind Personen auf der Fahrbahn. Auf der A8 Salzburg Richtung München zwischen Rohrdorf und Rosenheim ist wegen Brückenarbeiten die Straße gesperrt, eine örtliche Umleitung ist eingerichtet. Und auf der A9 Berlin Richtung Nürnberg zwischen Pegnitz und Weidensees hat es einen Unfall gegeben, hier ist der rechte Fahrstreifen blockiert. Allen unterwegs eine gute Fahrt.
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0: Wetter für München und die ganze Region.
1: Im Süden halten sich noch dichte Wolken mit etwas Regen. Sonst klart es auf, in den Niederungen bildet sich Nebel. Die Temperaturen sinken auf 8 bis 0 Grad. Tagsüber kommt nach teils zähem Nebel die Sonne raus. Im äußersten Osten sind einzelne Schauer möglich, später wird es wieder sonniger. Dazu gibt's 9 bis 15 Grad. Am Dienstag ziehen nach sonnigem Start von Nordwesten Wolken mit etwas Regen auf.
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0: Ich bin Florian Klaus. Nach der Wahl eines AfD-Landtagspräsidenten in Sachsen-Anhalt hat CSU-Chef Söder Abweichler in Reihen der Union zum Austritt aufgefordert. In der ARD hat er gesagt, wer die AfD wähle, habe dort keine Zukunft. Weil es eine geheime Wahl war, ist nicht klar, wer genau für den neuen Landtagschef Rausch gestimmt hat. Söder meinte, es sei wahrscheinlich aus einer tiefen Verwundung seitens der CDU-Fraktion heraus geschehen. Laut dem ukrainischen Präsidenten Selenskyj hat Russland ein Heizkraftwerk im Osten des Landes angegriffen. Das hat er gesagt, kurz nachdem US-Präsident Trump verkündet hatte, es gebe eine Waffenruhe für Attacken auf Energieanlagen. Ob der Angriff nach der Ankündigung passiert ist, hat Selenskyj nicht gesagt. Auf die verkündete Energiewaffenruhe hat Selenskyj überrascht, aber positiv reagiert. Aus Russland kam bisher keine Reaktion.
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0: Sonst klart es auf, in den Niederungen bildet sich Nebel. Die Temperaturen sinken auf 8 bis 0 Grad. Tagsüber kommt nach teils zähem Nebel die Sonne raus. Im äußersten Osten sind einzelne Schauer möglich, später wird es wieder sonniger. Dazu gibt's 9 bis 15 Grad. Am Dienstag ziehen nach sonnigem Start von Nordwesten Wolken mit etwas Regen auf.
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0: Es ist 1 Uhr. Ich bin Florian Klaus. Unionsfraktionsvize Krings hat die CDU davor gewarnt, die Abgrenzung zur AfD zu schwächen. Der Rheinischen Post hat er gesagt, es könne keine Kooperation mit der AfD geben, weil das mit den Grundwerten seiner Partei nicht zu vereinbaren sei. Die Führung der CDU beendet heute eine Klausur, in der es um Wege aus der derzeitigen Krise mit Umfragetief und Wahlschlappen gehen soll. Nach 5 Tagen ist die Frankfurter Buchmesse vorbei. Insgesamt 236.000 Besucher sind in diesem Jahr dort gewesen, knapp weniger als im Vorjahr. Dabei waren jeweils etwa die Hälfte Privat- und Fachbesucher. Zum Abschluss ist der Friedenspreis des Deutschen Buchhandels übergeben worden. Die Ehrung ging an den Völkerrechtsanwalt und Schriftsteller Philipp Sands. Die geplante Zuckersteuer stößt auf weiteren Widerstand aus der Union. Die neuen Unionsagrarminister haben sich in einem Brief an Kanzler Merz dagegen ausgesprochen. Sie verweisen auf den Koalitionsvertrag. Der setze auf Freiwilligkeit und Eigenverantwortung. Eine weitere Steuer würde bestimmte Lebensmittel unnötig verteuern. Stattdessen fordern sie mehr Aufklärung und Ernährungsbildung, um den Zuckerkonsum zu senken. In Bielefeld ist die Polizei am Abend über mögliche Schüsse an einem Parkplatz informiert worden. Es gibt mehrere Verletzte. Nach Informationen der ARD sind einige Verletzungen durch Stichwaffen verursacht worden. Mehrere mutmaßliche Täter seien auf der Flucht. Das hat die Polizei bisher nicht bestätigt. In der Fußball-Bundesliga steht am Ende des 5. Spieltags Freiburg an der Tabellenspitze. Obwohl der Sportclub gegen Schalke ab der 65. Minute in Unterzahl gespielt hat, ist danach noch der Siegtreffer zum 2:1 gelungen. Freiburg-Trainer Julian Schuster:
2: Wie sie mit einem Mann weniger es geschafft haben, das gar nicht merken zu lassen, dass wir einen Mann weniger sind, das ist besonders und deshalb auch im Endeffekt dann verdient.
0: Außerdem steht Gladbach auch nach 5 Spielen noch ohne Punkt da. 1:2 der Endstand in Köln. Und noch die Ergebnisse der zweiten Liga. Hertha BSC Fürth 2:1, St. Pauli Karlsruhe 2:0 und Bochum Bielefeld 0:1. Es ist jetzt 1:15.
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0: Auf der A8 Salzburg Richtung München laufen zwischen Rohrdorf und Rosenheim Brückenarbeiten. Deswegen ist die Straße hier gesperrt. Eine örtliche Umleitung ist eingerichtet. Allen unterwegs eine gute Fahrt.
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0: Wetter für München und die ganze Region.
1: Im Süden halten sich noch dichte Wolken mit etwas Regen. Sonst klart es auf, in den Niederungen bildet sich Nebel. Die Temperaturen sinken auf 8 bis 0 Grad. Tagsüber kommt nach teils zähem Nebel die Sonne raus. Im äußersten Osten sind einzelne Schauer möglich, später wird es wieder sonniger. Dazu gibt's 9 bis 15 Grad. Am Dienstag ziehen nach sonnigem Start von Nordwesten Wolken mit etwas Regen auf.
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1: Ich bin Florian Klaus. Unionsfraktionsvize Krings hat die CDU davor gewarnt, die Abgrenzung zur AfD zu schwächen. Der Rheinischen Post hat er gesagt, es könne keine Kooperation mit der AfD geben, weil das mit den Grundwerten seiner Partei nicht zu vereinbaren sei. Die Führung der CDU beendet heute eine Klausur, in der es um Wege aus der derzeitigen Krise mit Umfragetief und Wahlschlappen gehen soll. Nach 5 Tagen ist die Frankfurter Buchmesse vorbei. Insgesamt 236.000 Besucher sind in diesem Jahr dort gewesen, knapp weniger als im Vorjahr. Dabei waren jeweils etwa die Hälfte Privat- und Fachbesucher. Zum Abschluss

0: Kinos ist der Friedenspreis des deutschen Buchhandels übergeben worden. Die Ehrung ging an den Völkerrechtsanwalt und Schriftsteller Philipp Sands.
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0: Wetter für München und die ganze Region.
1: Im Süden halten sich noch dichte Wolken mit etwas Regen. Sonst klart es auf, in den Niederungen bildet sich Nebel. Die Temperaturen sinken auf 8 bis 0 Grad. Tagsüber kommt nach teils zähem Nebel.